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0: halb sechs.
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0: Ja, wir starten kalt in den Morgen rein, in die neue Woche damit. Hier da könnte sogar so ein bisschen Frost rum haben, ist zumindest von den Wetterfröschen. Habt noch also besonders Sorge, wenn ihr unterwegs seid. Wir starten bei Neo 1 mit der Salina Welti und Jura Lehmann auf die Strasse. Apropos, schauen wir heute Morgen sowieso noch, gell, Sarina?
2: Ja, genau, aber nicht wegen dem Frost, was es könnte geben. Gleichwohl sei es aber eine gefährliche Strecke. Der Kanton Bern will darum etwas an der Hauptstrasse zwischen Zollbrück und Langnau machen. Konkret zwischen dem Schulhaus Mungnau und der Obermatt. Besonders ein Dorn im Auge ist im Kanton, dass es dort keine Velostreifen hat. Wir hören, was jetzt der Plan ist, am 6. in den Nachrichten.
0: Und dann nehmen wir auch die Sportwelt natürlich unter die Lupe. Haben wir immer am Montagmorgen besonders viel zu erzählen.
2: Ja, so ist es auch heute. Gestern ist fein etwas gelaufen. Unter anderem haben wir gestern schon erzählt, dass es im Uni-Hockey ein Derby gibt. Tigers Langnau die haben gestern gegen Wieler Ersingen im Cup Achtelfinale gespielt. Und die Vorfreude auf das Spiel, das war schon einen Tag vorher beim Tigers-Captain Simon Steiner gross gewesen.
3: Ja, extrem. Wir können daheim spielen, das ist sicher für uns mega cool. Gegen Willer ein Derby, das wird krachen und wir haben sicher jetzt den Fokus schon jetzt auf das Spiel morgen.
2: Wie das Derby ist ausgegangen, erzählen wir natürlich auch diesen Morgen und dann haben wir auch noch einen Schweizer Meistertitel im Klettern zu feiern.
0: Ja, und nicht vergessen, auch einen Weltmeistertitel. Der Valerio Moser von Langenthal hat den Titel im Poetry Slam geholt. Du kannst es selber kaum glauben. Und mit dem reden wir diesen Morgen noch. Also, Haufen Themen zum gut in die neue Woche starten.
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0: 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Ja, wir haben schon gesagt, ein kalter Start in Tag ist. Es so ein paar Grad im Plus gibt es den meisten Orten. Und sonst kann man sagen, es ist einfach ab heute wieder sonniger. Es hat noch ein paar Wolken oben, die dazwischen durchziehen. Aber die Sonne nimmt wieder deutlich mehr Platz ein als noch am Wochenende. Es gibt heute am Nachmittag etwa 15 Grad.
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0: Nein, das ist noch alles in Ordnung. Es wird ja etwas ändern. Im Moment läuft es, habt nicht Sorge.

0: Song von Dana, Darling, You're the Worst. Es ist 5:45.
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0: Man hat Sorge unterwegs auf der Strasse, wenn ihr unterwegs seid. Aber auf Bütze immer wieder gibt es eine gefährliche Situation auf der Strasse. Auch in der Region, der Kanton Bern, will jetzt eine Hauptstrasse zwischen Zollbrück und Langnau sicher machen. Vor allem für die Leute, gerade, die mit den Velos unterwegs sind. Pro Tag fahren auf dieser Strecke rund 10'000 Autotouren. Zwischen dem Schulhaus Mungnau oder Obermatt hat es eine Hauptstrasse, aber eben kein Veloweg. Das will der Kanton jetzt ändern auf dieser Strecke und eben einen Veloweg machen.
2: Ich sage ganz klar, das ist eine absolute Optimierung der jetzigen Situation und eine massive Entschärfung, was Sicherheit angeht.
0: Ist der Projektleiter vom Kanton Bern, Daniel Schaffner, überzeugt, die Pläne liegen von heute an öffentlich auf, was der neben dem Radstreifen sonst noch geplant ist und ob es jetzt wirklich einen Kreis gibt, wie noch vor ein paar Jahren geplant war. Wir hören es um 6 Uhr in den Nachrichten.
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0: Ich habe ja schöne Ballade, Chakra, gehört haben wir Why.
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3: Der Kanton will zwischen Zollbrück und Langnau einen neuen Veloweg machen. Die Demonstration in Bern ist gestern ruhig geblieben und einen kühlen Start in den Tag haben wir. Die Sonne die zeigt sich aber dann fleissig. Pro Tag fahren zwischen Zollbrück und Langnau fast 10'000 Autos auf der Hauptstrasse. Immer herum kommt es zu gefährlichen Situationen, vor allem auch mit Velofahrern und Fahrerinnen. Eine Strasse nach der Gemeinde Luperswil hat keinen Veloweg. Das will der Kanton Bern jetzt ändern. Schon seit mehreren Jahren hirnt der zuständige Oberingenieurkreis an Lösungen der Summe. Jetzt ist die Planung aber nachher und liegt von heute an öffentlich auf, sagt der Projektleiter Daniel Schaffner.
4: Zwischen dem Schulhaus Mungnau, also Ausgangszollbrück, bis und mit der Kreuzung Obermatt, also bis Ausgangsobermatt Richtung Langnau, gäbe es einen neuen Radweg auf der rechten Seite, wenn ich jetzt von Langnau Richtung Zollbrück schaue.
3: Dazu gibt es auch neue Kreuzungen auf dieser Hauptstrasse und die Bushaltestelle werden hindernisfrei. In anderen Plänen hat der Kanton auch noch über einen Kreisel zwischen Zollbrück und der Obermatt geredet. Diese Idee gibt es aber vom Tisch.
4: Wir brauchen viel zu viel Fläche und es sind viel zu viele Liegenschaften im Weg, das ist einfach nicht machbar. Wir hätten noch nicht richtig können anfahren, den Kreisel. Wir haben natürlich eine bestehende Strasse mit Achsen, die gegeben sind. Und da hat man irgendwann müssen sagen, nicht möglich.
3: Sie haben das Beste versucht herauszuholen, was möglich ist bei der Hauptstrasse zwischen Mungnau und Obermatt, sagt der Projektleiter vom Kanton, Daniel Schaffner. Für all die Büzen braucht der Kanton Bern auch mehr Platz und hat darum ein bisschen Land müssen von den Grundeigentümern abkaufen. Die Pläne sind von heute an bis am 9. November öffentlich aufgelegt bei der Gemeinde Luperswil. Im März 2028 wird der Kanton dann loslegen mit Bauen. Rund 1'000 Leute waren gestern in Bern an einer unbewilligten Demo. Die hat sich allgemein gegen die Macht von reichen Unternehmen und einflussreichen Staaten gerichtet. Die Demonstrierenden wollen, dass keine Länder andere unterdrücken und kontrollieren. Das Datum haben die Organisierenden bewusst gewählt. Genau vor einem Jahr war in Bern die Gaza-Demonstration, die eskaliert ist. Die gestern war zwar auch unbewilligt, ist gemäss der Polizei aber ohne grosse Zwischenfälle durch. Die Polizei war mit einem Grossaufgebot vor Ort und hat die Innenstadt abgeriegelt und so die Route vor Demo klar vorgegeben. Eine Person hat die Einsatzkräfte verwünscht, die mit einem Messer unterwegs war und gegen Demonstration war. Russland soll die Finger beim Brexit drinnen haben. Der britische Premierminister Andy Burnham sagt, Russland habe sich bei der Abstimmung, ob Grossbritannien aus der EU raus will, im 16. eingemischt. Wie genau hat er aber nicht gesagt. Russland versuche aber auch weiterhin, politische Prozesse im Westen zu stören. Die Länder im Westen haben bis jetzt noch zu wenig hergeschaut, sagt er im Podcast. Und dann noch Sportklettern. Der gebürtige Burgdorfer Sascha Lehme ist Schweizer Meister im Leitklettern. Er holt sich beim Wettkampf am Samstag zu Biel den Titel. Der 28-Jährige hat es im Finale als einziger bis zum letzten Griff vom Kletterrouten geschafft. Der Titel, der sich nicht selbstverständlich wird, Sascha Lehme zitiert. In den letzten Jahren sind sie an der Schweizer Meisterschaften nicht optimal gelaufen. Das Mal hat aber alles geklappt und er sei gut in Rhythmus gekommen.
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0: Wieder sonniger ab heute im Vergleich zum Wochenende. Es hat noch Wochen rum, die dazwischen durchziehen, aber die Sonne die ist schon wieder gegenwärtig. Es ist ein kalter Start in den Tag, ein paar Grad im Plus. Am Nachmittag gibt es etwas um die 15.
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0: Das ist noch ruhig, störungsfrei für den Moment. Wir hoffen, das bleibt möglichst so, sonst müssen wir dich informieren.
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0: Starten in die neue Woche, Montag, 12. Oktober. Wir können von einem Weltmeister erzählen, der aus der Region kommt. Von einem, der medaillenmässig gut kochen kann oder gerade ein paar sein. Vom Blick aus seinem neuen Album. Der Blick, das ist der da.
5: 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Ich könnte
0: für zu beweisen, dass wir thematisch vielfältig unterwegs sind heute. Es gibt auch noch einen Bericht von einer Katzenausstellung in Burgdorf und unser Radiokoch wieder Wüttich. Der macht mit uns ein Tartar aus getrockneten Tomaten. Jetzt, ja, Sardina, wir müssen noch heute ein Wort über Tigers verlieren. Mhm. Ich habe so ein bisschen aus der Ferne den Match auswärts Aschwamm gesagt, das geht wieder, das wird wieder, das will so.
3: Ja, ein bisschen Angst gegen.
0: Und dann ist 3-0 auf 4-1. Dann dachte ich, das gibt 5 Tiger.
3: Ja, ich bin auch nicht nervös gewesen.
0: Irgendwie.
3: Und dann plötzlich hat es noch gewechselt.
0: Hat es irgendwie gedreht. Es sind fast 20 Minuten Boxplay. Nein,
3: wahnsinnig, ja, das habe ich auch gehört. 7-2 Minuten Strafe, das ist schon ein bisschen dumm.
0: Unser Kommentator Sigi war im Jura gewesen.
1: Was aber dann im letzten Drittel abgegangen ist, das war eben der Scouten zu viel gewesen. Es hat dort eine doppelte Überzahl gegeben für Ajoa, ganze 2 Minuten. Die haben sie ausgenutzt, um wieder herzukommen. Es war eine turbulente Geschichte gewesen. Auf das Mal ist es den Tigers vor allem in der Disziplin eben entglitten. Und da hat man den Preis heute Abend zahlt dafür. Es gibt eben nur einen Punkt.
0: Wie kann das sagen?
3: Immerhin.
0: Ja. Du hast gesagt, mir vorhin schon ein bisschen gelabert, und vielleicht so ein bisschen, ja, eine so ein bisschen neue Ecke ist gar nicht.
3: Ist vielleicht auch gut, ja, vielleicht ist es noch fast ein bisschen zu gut gelaufen, weil das natürlich schön ist. Und eben, wir hatten dann schon gleich zweimal nacheinander gegen Bern und das wird man ja dann schon gewinnen.
0: Genau, das wird man ja gewinnen. Immer noch der dritte Platz. Das ist total schön zu schauen. Und was ich auch gedacht habe, ist das vierte Drittel, unser Hockey-Podcast, wo du zum Teil auch schon bist dabei warst. Es gibt viel zu erörtern heute.
3: Ich glaube auch, weil es eigentlich nur 2 Matches waren, aber gleichwohl, glaube ich, sie haben viel zu erzählen.
0: Viel Stoff drin, genau. Heute wird er aufgenommen. Ab morgen kann man dann überall dort, wo es Podcasts gibt, hören. Mit noch unterwegs, Salina Welti, Jura Lehmann. Ciao zusammen.
3: Salut.

0: 9 ab 6. Ja, startet erst in eine neue Woche. Für Heidi Engemann und ihren Mann heisst das gleichzeitig aber auch Schlussspurt. Sie sind die neuen Pächter vom Ochsen zu Lützelflüh, der diesen Samstag dann wieder Eröffnung hat. Das vierte Paar ist seit 29 Jahren in der Gastronomie unterwegs, ein bisschen allen Orten in der Schweiz. Vor zwei Jahren sind sie dann aus familiären Gründen in die Region gezogen und haben nach einem neuen Betrieb gesucht. Den haben sie mit dem Ochsen zu Lützelflüh auch gefunden. Ein wunderschönes Restaurant, wo sehr viel neu ist gemacht worden, erzählt Heidi Engemann im Interview mit Neo Eis.
1: Gaststube, die Säle. Es ist jetzt auch gerade in der Küche sehr engagiert worden. Es ist eine neue Toilettenanlage gemacht worden. Also sie haben sehr viel investiert.
0: Aber auch das vierte Paar selber hat noch ein bisschen Geld in die Finger genommen für ihren neuen Arbeitsort zu Lützelflüh.
1: Wir haben noch verschiedene Sachen müssen anschaffen, genau, was es halt heute braucht in der Küche, wo man gut und effizient arbeiten will, wenn ein Koch drin ist, oder? Und ja, und sonst Maschinen müssen anschaffen oder dürfen anschaffen, für das man eben gut arbeiten kann.
0: Ihr Ziel, sei es jetzt das Restaurant mit einer frischen, regionalen, gut bürgerlichen Küche wieder aufzutun. Sie wollen die Leute zu jeder Tageszeit holen, ergänzt Heidi Engemann.
1: Sei es eben morgen zum Kaffee trinken, aber auch am Nachmittag. Wir tun täglich frisch backen, wie Kuchen, Brot. Ja, mein Mann ist gelehrter Kochbäcker, also er hat die Möglichkeit, eben auch Brot zu backen. Aber einfach auch frisch und eben regional.
0: Dass sie am frisch und regional gerecht werden können, starten sie mit einer kleinen Karte, so die neuen Pächter vom Ochsen zu Lützelflüh. Diese Woche laufen jetzt also noch die letzten Vorbereitungen. Nach rund einem Jahr Pause geht das Restaurant direkt der Hauptstrasse den Samstag dann wieder auf.

0: Montagmorgen, 12. Oktober, es ist 22 Minuten ab der 6. Zum Einstieg in die neue Woche erklärt uns der Langenthaler Valerio Moser gerade einmal, wie das die Welt funktioniert.
1: Ganz wenige haben ganz viel. Dafür haben ganz viel ganz wenig. Und die ganz wenigen, die ganz viel haben, die haben so viel ganz viel, dass ganz wenig von dem ganz vielen, die ganz wenigen haben, für die ganz vielen, die ganz wenig haben, ganz viel wäre. Aber wir, liebes Publikum, wir dürfen weiterhin unsere Arbeitsmoral optimieren. Optimieren das Opium fürs Volk.
0: Das ist ein Ausschnitt aus dem Text «Liefern, liefern, liefern» von Valerio Moser. Und mit diesem Text ist er am Freitagabend, Achtung, Weltmeister geworden. Ja, das ist wahr. Ein Oberaargauer ist Weltmeister im Poetry Slam. Der Valerio Moser hat sich gegen Slam-Poetinnen und Poeten aus 40 verschiedenen Ländern können durchsetzen an der Weltmeisterschaft Südafrika. Und falls ihr euch jetzt fragt, ja, aber nein, also jetzt haben wir nicht alle Berndeutsch verstanden. Der Text ist hinter dem Valerio Moser auf einer Leinwand in verschiedene Sprachen übersetzt worden. Sein Auftritt hat das Publikum und die Jury überzeugt. Dass er jetzt Weltmeister ist, das müssen wir also noch ein bisschen setzen, hat uns der Valerio Moser erzählt.
2: Wenn man so ein Turnier geht, dann rechnet man natürlich nicht damit, dass man gewinnt. Alle Länder schicken ihre National Champions hierher, also die, die in ihrem Land ihre Meisterinnerschaft gewonnen haben. Und dann gehe ich ja nicht her und denke mir, ja, also ich habe die Schweiz gewonnen, dann gewinne ich hier auf jeden Fall auch.
0: Ja, schon nur an die WM Südafrika können zu gehen, sei ein wahnsinniges Erlebnis gewesen.
2: Natürlich bin ich ambitioniert hierher gekommen, aber das grosse Spektakel ist schon, all die verschiedenen Leute zu treffen, von der ganzen Welt, die das Gleiche machen wie ich.
0: Vom Montag bis am Freitag ist der Langenthaler in die Poetry Slam Welt eingetaucht. Du bist in Kontakt gekommen mit Leuten eben aus 40 verschiedenen Ländern.
2: Es war unglaublich inspirierend, auf all die verschiedenen Leute zu treffen. Mit anderen Ideen, mit anderen Ansätzen, anderen Stilen, mit anderen Themen. Und dann hat man so eine Veranstaltung und da stehen 10 verschiedene Länder in diesem Finale zum Beispiel, stehen Leute auf der Bühne und bringen ihre Perspektiven rein und ihre Sicht auf die Welt. Und es kommen so viele Sprachen zusammen. So viele Lebensrealitäten, das ist einfach nur eindrücklich.
0: Die Weltmeisterschaft im Poetry Slam ist also an und für sich einfach ein schönes und eindrückliches Erlebnis gewesen. Dass der Weltmeisterschaft im Poetry Slam ist also an und für sich einfach ein schönes und eindrückliches Erlebnis gewesen. Dass der Valerio Moser aus dem Oberaargau auch noch gerade der WM-Titel

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2: Halbe siebni. Sarina Welti mit dem Wichtigsten kurz zusammengefasst.
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4: Bis gestern sind Kunstwerke vom Berner Maler Ferdinand Hodler zu Bosnien im Zentrum gestanden. In der Hauptstadt Sarajevo ist die grösste Ausstellung von seinen Werken außerhalb der Schweiz gewesen. Gut 200 Bilder waren ausgestellt, heisst heute im SRF. Der Hodler hatte eine enge Beziehung zu einer Bosnierin gehabt und so ist schon vor Jahren eine Sammlung entstanden. Die hat auch schon den Bosnienkrieg in den 90er Jahren überlebt. Gestern haben sich die Sicherheitsbehörden von Polen getroffen, weil ein Attentat auf den Premierminister Donald Tusk sei geplant gewesen. Jetzt haben die Einsatzkräfte einmal festgenommen, der mit dem Anschlag gedroht hat. Mehr Infos zum Verdächtigen hat die Behörde bis jetzt aber nicht gemacht. Die Drohung hat Polen aber ernst genommen. Die Behörden haben von einer hohen Wahrscheinlichkeit, dass die Drohung umgesetzt wird, geredet. Neben dem Premierminister ist auch sein Vize und der Verteidigungsminister im Visier gewesen. Im Norden von Nepal hat es wieder eine Sturzflut gegeben, nachdem im August über 1400 Personen bei einer Flut umgekommen. Auch die neue Flut hat wieder Häuser und mehrere Brücken kaputt gemacht. Mindestens 5 Personen werden noch vermisst. Gemäss der Behörde ist ein Fluss über die Ufer, nachdem ein Damm gebrochen ist. Der hat einen Haufen Wasser nach einem Erdrutsch gestaut.
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2: Wir starten frischen Tag, 3-4 Grad gibt es am Morgen. Am Nachmittag sind etwa 15 prognostiziert dazu. Haben wir ein paar Wochen, die können durchziehen können, aber mehrheitlich ist es wieder ein sonniger Start in die neue Woche.
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2: Schon ist die A1 bin ich, Zürich-Bern zwischen Herkingen und Verzweigung Glutterbach, wo es schon ein bisschen fährt, stocken und stauen. Sonst haben wir keine Meldungen. Ich wünsche euch einen tipptoppen Start in diesem Montag, 12. Oktober. Sarina Welti oder Jura Lehmann. Ciao.
4: Salut.

0: Okay, noch 20 Minuten, dann haben wir 7.
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2: 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Wir starten in eine neue Woche. Wettermässig zuständig ist Sarina Leuthold. Wieder mehr Sonne, kann man glaube ich so als Überschrift sagen, Sarina.
3: Ja, definitiv. Also morgen hat es jetzt hier und dort ein paar Nebelfelder rum. Das ist durchaus auch möglich und herbstlich natürlich für die Jahreszeit nicht überraschend. Aber hier davon abgesehen ist es eine ziemlich sonnige Sache. Heute die Temperaturen nach dem frischen Start werden am Nachmittag auch wieder steigen. Die Höchstwerte sind so um die 14 bis 15 Grad.
0: Und wenn man so ein bisschen Prognose hat, angeschaut, euch zugelassen, dann geht es in dieser Währung weiter?
3: Ja, mehr oder weniger, genau. Also auch morgen erwartet uns grundsätzlich ein sonniger Tag. Das heisst, am Vormittag hier und dort ein paar Nebelfelder, dann vorübergehend eben doch ziemlich sonnig. Im Verlauf des Nachmittags wird es aber dann doch vermehrt ein paar Wolkenfelder geben, die aufziehen gegen oben und in der Nacht auf dem Mittwoch ist es dann meistens bewölkt und vielleicht längt es sogar für ein paar wenige Regentröpfe. Aber es ist wirklich eine sehr kleine Menge, also die Mengen sind sehr gering, so muss ich sagen. Die Temperatur am Dienstag auch wieder so um die 16-17 Grad. Am Mittwoch hat es wahrscheinlich noch ein paar Restwochen rum, aber grundsätzlich zeigt sich die Sonne im Verlauf des Tages auch wieder deutlich häufiger. Es ist trocken bei rund 18 bis 19 Grad und Donnerstag, Freitag eigentlich auch ziemlich sonnig und morgen vielleicht hier und dort ein paar Nebelfelder oder ein bisschen Nebel, aber eben wie gesagt davon abgesehen eher sonnig und auch weiterhin relativ warm am Nachmittag mit rund 18 Grad. Allerdings wird dann wahrscheinlich noch ein bisschen Biesen aufkommen.
0: Weil es so eine Standardfrage ist in diesen trockenen Zeiten, wo man dann seit der nächsten Niederschlag, wenn du siehst.
3: Aufs Wochenende da kommt dann wahrscheinlich wieder ein bisschen tiefdruckbestimmtes Wetter auf uns zu und da wird es wahrscheinlich dann schon wieder ein bisschen feuchter oder kühlere Luft haben, die in die Schweiz hineinkommt und eben vermehrt wieder Wolkenfelder und wahrscheinlich auch wieder ein bisschen Regen wird bringen.
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0: 10 Minuten noch, nach 7.
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0: Eine enge Sache haben wir angesagt, es ist eine enge Sache geworden. Wir reden vom Unihockey und dem Emmentaler Derby-Nächte, Sarina Welti.
2: Ja, Tigers gegen Willer, das ist immer eine spezielle Affische. Die beiden Teams haben am besten in die Unihockey-Meisterschaft gestartet, führen zusammen die Tabelle an. Und dementsprechend ist es eben auch im Göpp-Achtelfinalspiel von Nächte eng gewesen. Mit dem besseren Ende für Willer Ersiget, Unger-Emmentaler gewinnen nach Penaltyschiessen gegen das Heimteam mit 8-7.
0: Ja, und nach 2/3 hat alles noch gut ausgesehen für die Unihockey Tigers. Sie waren nämlich mit 6-2 vorne gewesen. Im letzten Drittel hat Willer das Spiel aber noch gekehrt. In der Verlängerung hat es keinen Goal gegeben. Und beim Penaltyschiessen bricht von den 10 Schützen nur der Danny Känzig für Willer. So sind die Tigers draussen aus dem Göpp und Willer steht im Viertelfinale.
2: Dort mit dabei ist ja Floorball Künitz. Die Berner die gewinnen echte auswärts gegen Basel mit 8-3. Auch Thun, der in der zweithöchsten Liga spielt, ist eine Runde weiter. Sie schlagen Freiburg, ebenfalls aus der Nazi B, mit 6-4.
0: Dann wechseln wir zu den Frauen. Da hat es nicht eine enge Sache gegeben, sondern eine deutliche, ja, harte Klatsche für das Korps Emmental. Sie verlieren haushoch daheim gegen Zug United mit 1-12. Auch die Spielerin des Korps, Alissa Buri, hat keine Erklärung.
3: Wir sind vor allem defensiv nicht auf dem Niveau gewesen, wo wir heute hätten wollen. Ja, ich glaube, das Resultat zeigt es. Ja, es also, ist einfach mega brutal am Schluss.
2: Seht sie Nächte nach dem Match im Livestream von Swiss Unihockey. Besser gelaufen ist es für die Meisterinnen, die Wieser zu Bern-Burthof, schlagen Uri daheim mit 10-3. Auch Unihockey Berner Oberland ist eine Runde weiter im Göpp. BO schlägt auswärts Chur mit 6-2.
0: Die Lions hat Zivil verlieren gegen das höher klassierte Kloten Dietliken mit 1-5. Auch keine Überraschung hat es für die Frauen von Zogdal Eagles gegeben. Sie spielen sonst in der zweiten Liga und sie im Göpp gegen zwei Klassen höher Gegner Basel rausgefallen mit 0-5.
2: Und dann wechseln wir zum Dart. Das Wochenende war das PDC-Turnier zu Basel gewesen. Der Johnny Clayton gewinnt die Swiss Trophy. Für ihn ist es der 4. Sieg auf der European Tour. Im Finale schlägt der Waliser, der die Welt Nummer 6 ist, der Luke Humphrey von England. Er ist die Welt Nummer 2.
0: Im Ganzen waren 4 Schweizer an diesem Turnier dabei gewesen. Der Stefan Belmont hat es überraschend in die 2. Runde geschafft und war so der beste Schweizer gewesen.
2: Und dann kommen wir zu Paraleichtathletik. Kathrin Debrunner und der Marcel Hug waren immer die schnellsten. Sie gewinnen beide überlegen den Marathon in Chicago. Der Hug hat über 8 Minuten Vorsprung auf den zweiten platziert. Und Kathrin Debrunner hat mit einem grossen Vorsprung von fast 9 Minuten gewonnen. Die Manuela Schär wird Zweite.
0: Zum Schluss noch Reiten. Der Martin Fuchs ist gut in die neue Saison gestartet. Er reitet zu Oslo beim ersten Rennen auf den 3. Platz. Im Stechen zu Norwegen ist er mit seinem Ross ohne Fehler durchgekommen. Der Österreicher Max Kühner und der Niederländer Harry Smolders waren aber noch schneller im Ziel gewesen.
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2: Es ist 7 Uhr.
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4: Der Kanton will zwischen Zollbrück und Langnau einen neuen Veloweg machen. Die Demonstration in Bern ist gestern ruhig geblieben und einen kühlen Start in den Tag haben wir. Die Sonne zeigt sich aber dann fleissig. Pro Tag fahren zwischen Zollbrück und Langnau fast 10'000 Autos auf der Hauptstrasse. Immer herum kommt es zu gefährlichen Situationen, vor allem auch mit Velofahrern und Fahrerinnen. Eine Strasse nach der Gemeinde Luperswil hat keinen Veloweg. Das will der Kanton Bern jetzt ändern. Schon seit mehreren Jahren hirnet der zuständige Oberingenieurkreis an Lösungen der Summe. Jetzt ist die Planung aber nachher und liegt von heute an öffentlich auf, sagt der Projektleiter der Daniel Schaffner.
5: Zwischen dem Schulhaus Mungnau, also Ausgangszollbrück, bis und mit der Kreuzung Obermatt, also bis Ausgangsobermatt Richtung Langnau, gäbe es einen neuen Radweg auf der rechten Seite, wenn ich jetzt von Langnau Richtung Zollbrück schaue.
4: Dazu gibt es auch neue Kreuzungen auf dieser Hauptstrasse und die Bushaltestelle werden hindernisfrei. In anderen Plänen hat der Kanton auch noch über einen Kreisel zwischen Zollbrück und der Obermatt geredet. Diese Idee gibt es aber vom Tisch.
5: Wir brauchen viel zu viel Fläche und es sind viel zu viele Liegenschaften im Weg, das ist einfach nicht machbar. Wir hätten noch nicht richtig anfahren, den Kreisel. Wir haben natürlich eine bestehende Strasse mit Achsen, die gegeben sind. Und da hat man irgendwann müssen sagen, nicht möglich.
4: Sie haben das Beste versucht herauszuholen, was möglich ist bei der Hauptstrasse zwischen Mungnau und Obermatt, sagt der Projektleiter vom Kanton, der Daniel Schaffner. Für all die Büzen braucht der Kanton Bern auch mehr Platz und hat darum ein bisschen Land müssen von den Grundeigentümern abkaufen. Die Pläne sind von heute an bis am 9. November öffentlich aufgelegt bei der Gemeinde Luperswil. Im März 28 wird der Kanton dann loslegen mit Bauen. Rund 1'000 Leute waren gestern in Bern an einer unbewilligten Demo. Die hat sich allgemein gegen die Macht von reichen Unternehmen und einflussreichen Staaten gerichtet. Die Demonstrierenden wollen, dass keine Länder andere unterdrücken und kontrollieren. Das Datum haben die Organisierenden bewusst gewählt. Genau vor einem Jahr war in Bern die Gaza-Demonstration, die eskaliert ist. Die gestern war zwar auch unbewilligt, ist gemäss der Polizei aber ohne grosse Zweifel. Die Polizei war mit einem Grossaufgebot vor Ort und hat die Innenstadt abgeriegelt und so die Route vor Demo klar vorgegeben. Eine Person hat die Einsatzkräfte verwutscht, die mit einem Messer unterwegs war und gegen Demonstration war. Russland soll die Finger beim Brexit drinnen haben. Der britische Premierminister Andy Burnham sagt, Russland habe sich bei der Abstimmung, ob Grossbritannien aus der EU raus will, im 16. eingemischt. Wie genau hat er aber nicht gesehen. Russland versuche aber auch weiterhin, politische Prozesse im Westen zu stören. Die Länder im Westen haben bis jetzt noch zu wenig hergeschaut, sagt er im Podcast. Und dann auch Sportklettern. Der gebürtige Burgdorfer Sascha Lehme ist Schweizer Meister im Leitklettern. Er holt sich beim Wettkampf am Samstag zu Biel den Titel. Der 28-Jährige hat es im Finale als Einziger bis zum letzten Griff geschafft. Der Titel, der sich nicht selbstverständlich wird, Sascha Lehme zitiert. In den letzten Jahren sind sie an den Schweizer Meisterschaften nicht optimal gelaufen. Das Mal hat aber alles geklappt und er sei gut in Rhythmus gekommen.
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2: Ja, nach einem kleinen durchzogenen Wochenende, heute wieder die Sonne, die das dominanteste Element ist, auch wenn es am Morgen ein bisschen Nebel kann haben und auch Wolken durch den Tag mal durchziehen, gibt es doch recht viel Sonne kalt, starten wir den Tag, so 3-4 Grad, am Nachmittag gibt es etwas um 15.
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2: Das Zürich-Bern auf der A1 zwischen Aarau und West und Oftigen hat es einen Unfall gegeben, darum stockt es dort und zwischen Herkingen und Verzweigung Lauterbach wird auch Verkehrsüberlastung gemeldet. Die A6 ist da, Lyss-Bern zwischen Münchenbuchsee und Schönbühl stockt es ein bisschen und die A2 Basel-Luzern zwischen Egerkingen und Herkingen ebenfalls stockenden Verkehr.
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2: Und weiter geht der Morgen mit neuer Musik. Das Album vor Wochen kommt von einem, der schon 30 Jahre im Geschäft ist und ziemlich weiss, von was er redet. Wir hören den ersten Song ab seinem neuen Album. Und dann gehen wir im Morgenspielkönig an einen Ort her, wo es wahnsinnig fein schmeckt. Das um in der nächsten halben Stunde, Sarina Welti, Jura Lehmann. Ciao.

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0: Er heisst Marco Blickensdorfer. Wir kennen ihn als Blick. Und der Blick, der kann auf 3 Jahrzehnte zurückschauen. Eine musikalische Karriere, die sich sehen lässt. Die Wurzeln hat er im Hip-Hop. Mitte 90er Jahre ist die Post abgegangen. Hat sich aber dann immer mehr im populären, melodiösen, eingängigeren Bereich

0: Am Freitag ist sein 18. Studioalbum rausgekommen. The Blick Picture, so heisst das Werk. Ein Wortspiel mit Bildern. Über 30 Jahre sind sie entstanden, die in einer Galerie hängen. So der Name von einer Songgalerie heisst der. Und wenn wir bei diesem Wortspiel bleiben, was hängen denn in dieser Galerie für Bilder?
1: Ich habe thematisiert, dass hier auch Feindsbilder hängen. Allerdings sind sie aufgehängt mit einem Dorffil zwischen den Augen. Es hat Bilder, die ich einem Song sage, die mittlerweile restauriert worden sind. Es sind natürlich alles Sinnbilder auch für Sachen, die im Leben passieren. Da gibt es x Bilder, die jetzt nicht mehr würden, die ich wieder wegnehmen würde.
0: Aber auch die gehören dazu, Bilder, die man eher nicht mehr ausstellen würde. Es sammelt sich viel an im Laufe einer Karriere. Gestartet ist der Blick nicht solo, sondern als Blick und Lex ein Duo. Der Lex ist ein guter Freund geblieben und darum kürzlich auch an seinem Geburtstag am 50. mit dabei gewesen.
1: Und der hat mir das Geschenk mitgebracht, als ich das ausgepackt habe, habe ich halbe Tränen in den Augen gehabt. Es ist ein The Most Award. Damals hat es ein Magazin gegeben, das Most Magazine, ist für Schweizer Hip-Hop gestanden und die haben einen Award gehabt. Noch vor Swiss Music Award und alles. Und wir haben damals zwei von denen gewonnen. Er einen, ich einen.
0: Und seine haben gerne dem Publikum verschenkt und der Lex hat eben seinen ausgegraben. Ein schönes Geschenk aus dem Fundus von seinem damaligen Tourpartner. Ein Zeichen aus den Anfängen. Seither ist viel passiert. Alles gehört dazu.
1: Hey, alles stehen lassen, alles so, wie es war. Das gehört zu der Geschichte. Das, wie gesagt, rückwirkend Tageszeug aufräumen ist immer sehr einfach. Es ist auch rückwirkend. Also man wird ja reifer, man wird ja älter, man macht vielleicht Sachen nicht mehr, wo wir sind wild gewesen in jungen Jahren. Wir haben mit Ausdrücken um uns geschlagen, wo Teile davon sind liegen geblieben. Das sind ein Bestandteil vom Jargon. Und es hat auch ein Kodex gehabt und so. Und gewisse Sachen haben sich eingebürgert und sind liegen geblieben und andere sind wieder verschwunden.
0: Im Songgalerie sind der Blick Bilder, die in meiner Galerie hängen, die jetzt das Leben für mich gemalt. Eine Metapher dafür?
1: Planen im Vorfeld, die in der Theorie alles super verheben, aber das Leben spielt halt einfach schon auch noch mit. Und das muss man immer ein bisschen berücksichtigen. Ich bin dem gegenüber auch sehr respektvoll, sehr, sehr demütig. Du kannst dir noch so einen Plan machen. Praxis hat schon noch ein bisschen ein Wörtchen mitzureden. Das ist mit dieser Ziele gemeint.
0: Wir hören das erste Mal rein, das neue Album von Blick, The Blick Picture.
1: Ich hätte niemals gedacht, dass es doch den einen oder anderen gibt, der 30 Jahre später da steht, auf 18 Alben zurückschaut und vielleicht den einen oder anderen Song sogar in einem Schulbuch hat. In diesem Land. Das ist Wahnsinn.
0: Hier ist der Song Galerie, wo sich sein Platz in der Blick-Ausstellung auch wird suchen.

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1: 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Wir starten mit dem Morgenspiel. Kennst du die neue Woche mit dieser Stimme?
4: Wir haben gestartet, gell, schweizweit. Also ich muss immer von mir reden, weil es war so eine Szene, die sich von Zürich über Bern bis nach Lausanne und ins Bündnerland erstreckt hat.
1: Der Name ist gesucht und gefragt, zeigt dir. Die Anrufe gehen nach der halben News.
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1: Es war 19:30 Uhr. Sarina Welti mit dem Wichtigsten kurz zusammengefasst.
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3: Bis gestern sind Kunstwerke vom Berner Maler Ferdinand Hodler zu Bosnien im Zentrum gestanden. In der Hauptstadt Sarajevo ist die grösste Ausstellung von seinen Werken außerhalb der Schweiz gewesen. Gut 200 Bilder sind ausgestellt gewesen, heisst heute im SRF. Der Hodler hat eine enge Beziehung zu einer Bosnierin gehabt und so ist schon vor Jahren eine Sammlung entstanden. Die hat auch schon den Bosnienkrieg in den 90er Jahren überlebt. Gestern haben sich die Sicherheitsbehörden von Polen getroffen, weil ein Attentat auf den Premierminister Donald Tusk sei geplant gewesen. Jetzt haben die Einsatzkräfte einmal festgenommen, der mit dem Anschlag gedroht hat. Mehr Infos zum Verdächtigen hat die Behörden bis jetzt aber nicht gemacht. Die Drohung hat Polen aber ernst genommen. Die Behörden haben von einer hohen Wahrscheinlichkeit, dass die Drohung umgesetzt wird, geredet. Neben dem Premierminister ist auch sein Vize und der Verteidigungsminister im Visier gewesen. Im Norden von Nepal hat es wieder eine Sturzflut gegeben, nachdem im August über 1400 Personen bei einer Flut umgekommen sind. Auch die neue Flut hat wieder Häuser und mehrere Brücken kaputt gemacht. Mindestens 5 Personen werden noch vermisst. Gemäss der Behörde ist ein Fluss über die Ufer, nachdem ein Damm gebrochen ist. Der hat einen Haufen Wasser nach einem Erdrutsch gestaut.
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1: 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Ja, wie es ist, im Herbst ein recht frischer Einstieg in den Tag. Ein paar Grad im Plus gibt es, aber das wird recht mild am Nachmittag mit doch ziemlich viel Sonne. Und heute schon wieder bis etwa 15 Grad. Es hat Wolken, die durchziehen. Morgen ist jetzt Nebel nicht ganz ausgeschlossen, aber eine recht freundliche Geschichte.
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1: Für die Bahn auf der A1 zwischen Aarau West und Oftigen, der hat es einen Unfall gegeben, darum immer noch Stau. Und auch zwischen Herkingen und Verzweigung Lutherbach sind mehrere Abschnitte von so ein bisschen Stau, Stop and Go betroffen. Und dann haben wir auch noch die A6 zwischen Münchenbuchsee und Schönbühl, wo es aktuell ein bisschen mehr Zeit braucht.
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1: Ja, jetzt eine Backmanufaktur, Bäckerei Eichenberg in Langnau, macht lustig. Gutscheine gibt es diese Woche zu gewinnen von dort, aber eben, es braucht ein bisschen etwas, zum Beispiel jetzt als erstes der Name von diesem Herrn da.
4: Wir haben gestartet, gell, schweizweit, also ich muss immer von mir reden, weil es war so eine Szene gewesen, die sich von Zürich über Bern bis nach Lausanne und ins Bündnerland erstreckt hat.
1: Wagen wir, oder? 0588, 3x17.

0: Amy Winehouse mit Mark Johnson, Valerie, um 7:30 Uhr.
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0: Und viel anderes Fans, schauen wir jetzt, ob das klappt heute. Wir spielen mit der Sandra Lanfranconi von Lützowflüh. Sandra, guten Morgen.
3: Guten Morgen.
0: Bäckerei Eichenberger, eben du Lützowflüh halt, aber bist du schon mal Ding gewesen oder kennst du sie?
3: Kennen sie nicht, nein.
0: Also, wir hoffen jetzt, du lernst sie kennen. Jetzt sind wir gut rein. Du hast vorhin gesagt, wir haben schnell ein bisschen gelacht. Du hast gesagt, ja, ist logisch, macht niemand gerne zum Zahnarzt. Ist ja noch heute Festangst, oder wie ist das bei dir?
3: Ja, ein bisschen schon.
0: Ein bisschen schon, wir kennen es, ja. Und dann wieder hey, und dann wird gehaushaltet auch noch ein bisschen und dann kochen am Mittag für die Sonne.
3: Genau.
0: Jetzt tun wir aber ja, ganz ein ganz anderes Thema überall. Nämlich schauen, ob du mit dieser Stimme etwas kannst anfangen kannst, was so tönt.
4: Wir haben gestartet, gell, schweizweit. Also ich muss immer von mir reden, weil es war so eine Szene, die sich von Zürich über Bern bis nach Lausanne und ins Bündnerland erstreckt hat.
0: Je nachdem, entweder kennst du ihn einfach sowieso oder du vielleicht schon gehört hast, den Morgen, dann bist du eben schon begegnet. Sandra, wer ist es denn?
3: Hoffen doch, ist der Blick.
0: Ja, kurz und bündig. Ich kann sagen, ich will den bürgerlichen Namen, aber den wissen gar nicht. Marco Blickensdorfer, die Stadtleitung von Blick. Genau. Souverän, 50 Franken sind es.
3: Hey,
0: Sandra, du spielst zuerst mal mit, vielleicht kennst du Spiele und jetzt könnten wir noch das anstellen zusammen.
1: Auf Risiko.
0: Nein, es gibt schon ein bisschen Cremeschnitte für 50 Franken, aber wir hätten noch 50 im Jackpot, wo es eine andere Stimme gibt. Wenn du jetzt aber die nicht würdest kennen, dann würdest du eben die Cremeschnitte verlieren.
3: Nein, das ist gut. Wir nehmen die 50.
0: Lassen wir es bewenden. Also, genau. Wunderbar. Gratuliere sehr. Dann tun wir den 50er im Montagtag. Das ist der Mond schon 150, wo man könnte. Und dir wünsche ich jetzt, dass der Zahnarzttermin schnell vorbeigeht und einen guten Tag. Schön, dass du mitgespielt, Sandra.
3: Merci vielmals.
0: Mach's gut. Auch.
3: Tschüss.
0: Tschüss. Ciao, ciao.
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0: Grüß euch miteinander, guten Morgen, Montag, 12. Oktober, um 12 Minuten vor der 8. Wir machen im Frisch von der Leber heute ein Tartar. Das ist in der Regel mit gutem, frischem Fleisch gemacht, gibt es aber auch mit Fisch, Lachs zum Beispiel. Wir haben aber auch schon Kohlräppli genommen oder Erbsli. Und heute hat unser Lieblingskoch, der Wüde Wüttrich, nochmal eine andere Idee. Frisch von der Leber, das Neo 1 Kochmagazin. Wüde, was brauchen wir?
1: Tartelli aus Dörrtomaten. Ja, wir haben schon aus Zucchetti gemacht, aus Auberginen oder aus Fleisch. Und Dörrtomaten, oder, ist halt auch, das ist so intensiv.
0: Und manchmal sind sie so trocken, dass man sie kaum schneiden
1: kann. Es gibt so einen Trick, wenn sie ganz trocken sind, tut man sie zuerst in Wasser einlegen oder sogar ein bisschen in Essig. Und den Essig auf die Seite nehmen zum Kochen. Ich mache meistens, wenn sie zu trocken sind, ein bisschen in Wasser einlegen, dass sie nicht zu intensiv sind, dass sie aber auch ein bisschen vollsaugen. Abschütten, zusammenhacken.
0: Oder man besorgt sich solche, die im Öl eingelegt sind. Die sind erstens milder und natürlich auch schön weich, um sie zusammenschneiden. Oder der mit dem Essig.
1: Die sind wirklich rot wie Essig. Ja, oder die günstigste, egal was. Einen Tag lang stehen, abgießen, den Essig auf die Seite zum Kochen. Oder das ist so ein Tomatenessig. Und dann einfach Olivenöl dran und dann einlegen. Aber das ist dann so die saftigen, vollzogenen Tomaten, schöne Säure. Aber auch, sie sind schön weich und du kannst sie gut brauchen zum Antipasti.
0: Also, zu unserem Tartar zurück.
1: Die Tomaten haben wir jetzt, sie sind schön saftig und so wie sie sollen sein, so wie du sie gerne hast. Du hast sie zusammenhacken und dann machen wir ein einfaches Tartar-Sösli, gar nicht zu kompliziert. Ein Löffel Senf, ein Löffel Ketchup, ein bisschen Essiggürkli, ein bisschen Zwiebeln. Wenn du magst, ein bisschen Kaper, ist ja nicht jedem Mann sein Zeug. Ein bisschen Schnittlauch, ein bisschen Kräutchen, das verrühren. Ein kleines Brötchen toasten, das oben drauf.
0: Und fertig ist unser Tomaten-Tartar. Wir sind am nächsten Montag wieder da. Frisch von der Leber. Das Neo 1 Kochmagazin.

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4: Teams aus der Region waren im Unihockey Cup im Einsatz. Der Bund gibt von heute an wieder Futter vom Notvorrat frei. Und die Sonne die zeigt sich heute fleissig hin, und da hat es aber auch Wolken am Himmel. Nächte sind in der Schweiz die Unihockey Cup Achtelfinalspiel gewesen, mit unterschiedlichen Gefühlen für die Neo-Eisland-Mannschaften. Ein Haufen Nerven hat es im Derby zwischen den Tigers und Willer gebraucht. Erst das Penalty-Schiessen hat das Derby entschieden. Mit dem besseren Ende für Willer Ersigen, Dunger Emmentaler gewinnt nach Penalty-Schiessen gegen das Heimteam mit 8-7. Nach 2 Drittel hat noch alles gut ausgesehen für die Unihockey Tigers. Sie haben mit 6-2 geführt. Im letzten Drittel hat wieder das Spiel die aber noch gekehrt. In der Verlängerung hat es keiner Goal gegeben und beim Penalty-Schiessen bereicht von den 10 Schützen nur der letzte, der Danny Känzig, für Willer. Und so sind die Tigers draus aus dem Göpp. Willer steht im Viertelfinal. Dort mit dabei ist der Florball Könitz. Die Berner gewinnen nächste auswärts gegen Basel mit 8-3. Auch Thun, wo in der zweithöchsten Liga spielt, ist eine Runde weiter. Sie schlagen Freiburg ebenfalls aus der Nazi B mit 6-4. Und dann wechseln wir noch zu den Frauen. Da hat es nicht eine enge Sache gegeben, sondern eine deutliche Klatsche für das Korps Emmental. Sie verlieren haushoch daheim gegen Zug United mit 1-12. Und die Spielerin des Korps, Talissa Buri, hat keine Erklärung.
5: Wir sind vor allem defensiv nicht auf dem Niveau gewesen, wo wir heute hätten wollen. Ja, ich glaube, das Resultat zeigt es. Ja, es ist einfach mega brutal am Schluss.
4: Seit sie Nächte nach dem Match im Livestream von Swiss Unihockey. Besser gelaufen ist es für die Meisterinnen. Die Weser zu Bern Burtauf schlagen Uri daheim mit 10-3. Auch Unihockey Berner Oberland ist eine Runde weiter im Cup. BO schlägt auswärts Chur mit 6-2. Die Lions Zivil verlieren gegen das höher klassierte Kloten Dietliken mit 1-5. Und auch keine Überraschung hat es für die Frauen von den Zugtal Eagles gegeben. Sie spielen sonst in der zweiten Liga aus dem Cup gegen zwei Klassen höher Gegner Basel rausgeht mit 0-5. Von heute an können Bauern und Bäuerinnen vom Pflichtlager Futter nehmen für ihre Tiere. Der Bund gibt wieder einen Teil vom Notvorrat frei, weil die Landwirtschaftsbetriebe unter dem Hitzesommer leiden und zu wenig Futter rum ist. Dazu kommt, dass so weniger importiert wird, weil Transportschiffe nicht wie sonst über den Rhein fahren können, auch dort wegen dem Hitzesommer, weil es zu wenig Wasser im Fluss hat. Das Pflichtlager hat immer einen Vorrat für 2 Monate. Wenn kein Futter mehr rum wäre, kommt es zum Einsatz. Von dem haben betroffene Bauern und Bäuerinnen im September 10% bezogen. Von heute an können sie um einen Gesücher für weitere Vorrat stellen. Nordkorea hat wieder militärische Raketen getestet und die ins japanische Meer abgeführt. Das meldet die Behörden von Südkorea. Es sei eine Machtdemonstration vom Norden. Auch als Reaktion auf Tests von Südkorea, die vor ein paar Tagen eine Hyperschallwaffe getestet hat. Im Norden von Nepal hat es wieder eine Sturzflut gegeben, nachdem im August über 1400 Personen bei einer Flut umgekommen. Auch die neue Flut hat wieder Häuser und mehrere Brücken kaputt gemacht. Mindestens 5 Personen werden noch vermisst. Gemäss der Behörde ist ein Fluss über die Ufer, nachdem ein Damm gebrochen ist, wo ein Haufen Wasser nach einem Erdrutsch gestaut hat.
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2: Bis 15 Grad heute am Nachmittag, nach dem kalten Start in dem Ende die Woche. Nur ein paar Grad im Plus war das. Ein bisschen Nebelschwaden kann es haben. Und Wolken, die im Verlauf des Tages auch ein bisschen durchziehen, aber harmlos. Die Sonne, die mag gut gefahren. Und es geht ja, eigentlich so weiter. Dienstag, Mittwoch kannst du zum Teil ein bisschen mehr Wochen wieder umhaben. Der nächste Tag vermutlich erst auf das Wochenende. Und viel ist da nicht angesagt.
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2: A1 Zürich-Bern zwischen Kirchberg und Schönbühl wird Verkehrsüberlastung gemeldet. Zwischen Herkingen Verzweigung Lutherbach, dort sind immer noch mehrere Abschnitte, wo es ein bisschen Zeit braucht. Und noch vom Unfall diesen Morgen zwischen Aarau und West und Oftigen ist auch der Standstreifen blockiert. Auch dort braucht es noch ein bisschen Geduld. Ich wünsche euch die Geduld und ein gutes Ankommen an diesem Montagmorgen. Sarina Welti, Jürgen Lehmann und Tina Turner ist auch bei uns. Ciao zusammen.
4: Salut!

0: 11 ab 8. Hänsel, Gretel, Aschenputtel, Schneewittli, Dornrösli. Das sind nur ein paar von den bekanntesten Märli, die es gibt. Märli und Sagen gibt es ja tausendeweise aus der ganzen Welt, in allen möglichen Sprachen. In ein paar davon kann man auf der Webseite von Mutabor, der Märli-Stiftung, das Drachselwald eintauchen.
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0: Clara Kipf ist das Drachselwald vorbeigegangen und hat nachher gefragt, was die Märli-Stiftung eigentlich genau macht und warum dass die Bütz wichtig ist.
2: Nachher gefragt habe ich bei der Präsidentin Jamila Jenike. Sie hat mir erzählt, dass die Märli-Stiftung vor 25 Jahren gegründet wurde, wo sie gemerkt hat, dass das Thema Märli in der Schweiz ein bisschen vergessen gegangen ist.
3: Ob Sagen, Geschichten, Schwenken, also egal was, man hat gar nicht mehr recht gewusst, was man damit anfangen soll. Und wir haben gemerkt, die Geschichten, also die Überlieferten, die keine Autoren haben, sondern wirklich eigentlich über Generationen sind weitergegeben worden, die haben wie kein Lobby.
2: Also hat sich die Mutabor Märli Stiftung des Drachselwald zur Aufgabe gemacht, eine Stimme zu sein für die Geschichten und auf sie aufmerksam zu machen.
3: Und dann natürlich auch zu bewahren, zum Beispiel die ganzen Sagen. Jetzt haben wir die gleich 10'000 gesammelt und zur Verfügung gestellt. Also es ist wie so die grösste digitale Datenbank mit Schweizer Sagen und Märli. Weil wo soll man die noch finden? Wer liest noch alte Bücher in Frakturschrift oder so? Das heisst, man kann ja auch ein bisschen Bezug herstellen, kann ja anregen, darüber zu diskutieren, zu sagen, nehmen sie mal wieder vor. Was erzählen die über unsere Region oder über unser Land, über unsere Sprache?
2: Ergänzt Jamila Jenike. Darum hat die Mutabor Märli Stiftung des Drachselwald in den letzten 25 Jahren Märli aus der Schweiz und der ganzen Welt gesammelt und auf ihrer Webseite Zweck gemacht, zum gratis zu hören. Märli gibt es aber nicht nur auf ihrer Webseite, sie gehen auch raus zu den Leuten. Auch der sogenannte Verzählkalender ist in den letzten Jahren gängig grösser geworden.
3: Der hat fast 700 Anlässe pro Jahr, das ist viel. Das sind nur die öffentlichen, die privaten, auch mit dem Geburtstag in der Schule oder auch an Krankenstationen. Die sind ja dort nicht drauf. Also man kann so ein bisschen zeigen, Erzählkultur gibt es. Es gibt es auch in der Schweiz. Sie ist nicht laut und man ist nicht unbedingt auf grossen Bühnen oder so. Aber sie ist unglaublich vielfältig.
2: Weil erzählen können jeder und jede, sagt Jamila Jenike.
3: Wir erzählen ja laufend. Also egal, ob wir im Kino waren, ob wir in den Ferien waren oder ob wir jammern oder was auch immer. Wir haben da alle Möglichkeiten vom Erzählen.
2: Aber, sagt die Präsidentin von Mutabor Märli Stiftung des Drachselwald weiter.
3: Gezielt Botschaft auch ein bisschen weitergeben, die vielleicht jemandem Mut macht, die jemandem sagt, hey, jetzt ist vielleicht eine schwierige Zeit, auch das geht wieder vorbei. Das finde ich schon, das sind Sachen, die in den Märli sehr konzentriert sind.
2: Und darum ist ein Märli-Verzählen schon nicht ganz das Gleiche, wie wenn jemand einfach irgendetwas erzählt.
0: Was macht denn eigentlich einen guten Märli-Verzähler, eine gute Märli-Verzähler aus? Welche Rolle spielen sie bei Stimme, Sprache und kann man Verzählen lernen? All diese Fragen klären wir dann mit der Jamila Jenike morgen.
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8, 17 Minuten, 7 Sekunden. 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

0: I'm sorry.
1: Es geht noch 9 Minuten, er ist 8:30. Die SCL Tigers-Fans sind am Wochenende wieder mal für die Kosten gekommen. 2 Spiele hat es gegeben, aber auch andere Tiger-Fans haben es gut gehabt. Flauschige Langhaardive und elegante Kurzhaarschönheiten. Am Wochenende war die Markthalle in Burgdorf das Katzenparadies gewesen, voll mit fast makulos schnürlenden Tieren.
2: Es gibt für jede Katze gibt's einen Rassenstandard, der beschreibt, wie die Katze optimalerweise aussehen soll. Und dann ist es dem Richter seine Aufgabe, zu schauen, wie nahe kommt die Katze an den Standard kommt.
1: Das sagt uns der Jörg Keller-Fiskowetsch. Er ist Präsident vom Katzen- und Edu-Katzen-Club Bern. Sie haben am Samstag und Sonntag traditionelle Katzenausstellung in Burgdorf organisiert,
2: wo Aussteller aus der ganzen Welt kommen, die ihre Rassenkatzen zeigen können. Dann werden die bewertet von einem internationalen Richtergremium. Die schönsten Katzen werden am Ende des Tages in der sogenannten Best-in-Show ausgewählt und auserkoren, weil es die schönsten Katzen sind in den einzelnen Rassen und Altersklassen.
1: Und klar, die Auszeichnungen waren das Highlight von dieser Katzenausstellung, aber nicht nur. Die Züchterinnen und Züchter haben Interessierten erzählt, welche Rasse welchen Charakter hat. Und es hat auch Vorträge von Expertinnen und Experten gegeben. Sättige Tierausstellungen werden aber nicht von allen gut geheissen. Viele schauen es kritisch an, dass man das Tier unnötig unter Druck setzt. Am Wochenende sei das laut dem Jörg Keller-Fiskowetsch aber nicht der Fall gewesen.
2: Wir haben jetzt eigentlich bewiesen, dass wir eigentlich Ausstellungen machen, wo es den Tieren auch wohl ist. Also wir wollen ja nicht etwas machen, wo unsere Katzen leiden müssen. Wir lieben die alle zusammen und wollen mit denen arbeiten. Und darum ist es schon auch wichtig, dass wir das Tierwohl, dass wir auf das schauen und die Sachen respektieren, die Gesetze und die Regeln, die da sind.
1: Ja, es gibt viele Auflagen und Regeln betreffend dem Aufenthalt der Buseln während der Ausstellung, im Käfig, im Futter und so weiter. Ängstliche und nervöse Tiere sind nicht Teil der Katzenausstellung. Auf das würden Züchterinnen und Züchter gut schauen.
2: Wir haben sehr viele Katzen, die sehr wohl sind auf Ausstellungen, die sich sogar auch sehr gerne präsentieren. Manchmal liegen sie auch nur um die Füße. Das ist ein langer Tag für die Katzen. Und die einen, das sind richtige Ausstellungstiere. Also da merkt man richtig, wie die das auch lieben, sich zu präsentieren und bestaunt zu werden vom Publikum und von den Richtern.
1: Und wie sie, je nachdem, auch zur schönsten Busle vom Tag gekürt werden, sozusagen Miss und Mr. Burgdorf auf 4 Pfoten.

0: Lady Happy zusammen mit dem Stefan Eicher. Weg von mir. Um 8:30. Sarina Welti ist bei uns.
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2: Vor einem Jahr hat es im Seeland während zwei Monaten im Herbst immer wieder Einbrüche in Schrebergärten gegeben. Dazu ist auch immer wieder Kupfer weggekommen. Jetzt hat die Polizei die Ermittlungen abgeschlossen, heisst es heute. Die Staatsanwaltschaft hat zwei Männer angeklagt, im Gesamten wegen 85 Diebstahldelikt. Die Behörde geht davon aus, dass die beiden Männer, die Mitte 30 sind, über 80'000 Franken ergaunert haben. Einer der Beschuldigten hockt schon in Untersuchungshaft, der andere ist noch frei. Nordkorea hat wieder militärische Raketen getestet und die ins japanische Meer abgeführt. Das meldet die Behörde von Südkorea. Es sei eine Machtdemonstration vom Norden, auch als Reaktion auf Tests von Südkorea, die vor ein paar Tagen Hyperschallwaffen getestet hat. Dann auch Sport. Das Wochenende war das PDC-Turnier in Basel im Dart. Der Johnny Clayton gewinnt die Swiss Trophy. Für ihn ist es der 4. Sieg auf der Europe

0: Pientour. Im Finale schlägt der Waliser, der die Weltnummer 6 ist, der Luke Humphreys von England. Er ist die Weltnummer 2. Im Ganzen waren 4 Schweizer im Turnier zu Basel dabei gewesen. Der Stefan Belmont hat überraschend in die 2. Runde geschafft und war so der beste Schweizer gewesen.
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3: Kalt am Morgen früh, recht mild am Nachmittag und dazu viel Sonne, das sind etwa so die Eckwerte heute. Ein paar Grad im Plus, am Nachmittag gibt es bis 15 Grad. Wolken, die vorbei sind, die bleiben harmlos.
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3: Und da wird es langsam ruhiger da, es ist noch da. Zürich-Bern zwischen Niederbipp und Wangen der Aare. Dort ist noch ein bisschen am Stock, aber sonst haben sich die Behinderungen wieder aufgelöst. Gut zu fahren.

0: 21 Minuten vor 9 Uhr. Bei uns stimmt der Ablauf bei ganz vielen. Zuerst in die Spielgruppe, dann Kindergarten und nach der Schulzeit geht es dann ganz verschieden weiter. Lehre machen, Gymnasium, Studium, Familie gründen, das Leben, das verändert sich Schritt für Schritt. Aber ganz am Anfang von diesem langen Weg gibt es für einen Haufen Kinder bei uns etwas ganz Wichtiges, die Spielgruppe. Zu Langnau gibt es seit 25 Jahren ein sehr bekanntes Gesicht in so einer Spielgruppe, die 63-jährige Silvia Glatz.
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0: Sie leitet seit dem Sommer 2002 die Spielgruppe Fliegenpilz. Viele Langnauer Kinder sind bei ihr in die Spielgruppe. Der Manuel Bartlomé.
2: Drunter auch ich selber. Silvia hat viele Kinder während einem Jahr begleitet und miterlebt, wie aus vorsichtigen, kleinen Spielgruppenkindern immer wie selbstständigere Kinder wurden. Jetzt ist es aber an der Spielgruppenleiterin ihres letzten Jahr. Nächsten Sommer wird Silvia Glatz pensioniert und die Spielgruppe Fliegenpilz geht zu. Sie ist zu mir ins Neo-1-Studio zu Besuch gekommen und hat geschwärmt von ihrem Job.
3: Ja, also für mich war das ganz sicher eine sehr erfüllende Aufgabe gewesen, mit diesen Kindern eben zu arbeiten und zu sehen, wie sie sich entwickeln in einem Jahr, wenn sie kommen am Anfang nach den Sommerferien und was sie alles schon eben können leisten können, wie sie dann zweckbödelt sind für den Kindergarten. Das macht dann einem in einem gewissen Sinn schon auch Stolz und Freude.
2: Besonders in Erinnerung bleibt ihr das häufige Gewungere von den Kindern, sagt Silvia Glatz von Langnau.
3: Die Begeisterungsfähigkeit von den Kindern in diesem Alter. Du kannst mit wenig so viel erreichen und so viel bewirken. Sie glauben das noch und eben, sie sind wirklich zum Teil auch sehr herzlich und halt auch kreativ sehr ehrlich.
2: Über all die Jahre hat sich die Spielgruppe Fliegenpilz einen bekannten Namen gemacht. Ich wollte wissen, was die Gründe sind, dass sich so viele Kinder bei ihr wohl gefühlt
3: haben. Der ideale Raum, er ist sehr hell und sonnig, sehr zentral gelegen. Wir haben auch die Möglichkeit, für draussen zu spielen. Und sicher, was ich immer wieder zu hören bekomme, wenn es um meine Person geht, dass ich ein grosses Herz habe für die Kinder, geduldig bin.
2: Geduldig sein, das brauche ich für diesen Job. Jetzt geht 25 Jahre lang hat Silvia Glatz also Kind gebödelt, für das sie dann parat sind für den Kindergarten. Und während sie ihnen etwas mitgeben konnte, hat sie selber auch immer wieder etwas von den Kindern lernen.
3: Dass man spontan sein kann. Und nicht immer alles so musst ernst nehmen, einfach auf die Kinder eingehen. Und halt auch die Fröhlichkeit und die Offenheit der Kinder. Das ist schon etwas Schönes.
2: Es sei eine ganz frühe Phase im Leben der Kinder und auch eine sehr prägende. In der Spielgruppe lernen die Kinder, wie man zusammen spielt. Sie lernen sich von den Eltern zu lösen und auch selbstständiger zu werden, sagt die 63-Jährige.
0: Für Silvia Glatz ist die Zeit als Spielgruppenleiterin im Sommer nächstes Jahr also fertig. Und sie hat natürlich sehr viele Erinnerungen und Geschichten von früher. Was die Kinder am 9. Tisch bei ihren Alben so thematisieren, das hören wir dann morgen.
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0: Anastasia, Left Outside Alone, 11 Minuten vor 9. Der Beste, die Beste vor der ganzen Welt. Wenn ich den Satz höre, denke ich zuerst einmal automatisch ein Sport. Schnellste Sprinter, schnellste Skifahrerin. Aber auch in anderen Bereichen wird der Beste oder die Beste vor der ganzen Welt gehört. Im Bereich Poetry Slam zum Beispiel. Und dort ist der Beste von der Welt seit dem Freitag ein Oberaargauer. Der Langenthaler Wortkünstler Valerio Moser hat sich am Freitagabend in Südafrika den Poetry Slam WM-Titel geholt.
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0: Weltmeister. Und jetzt wartet jetzt die ganz grosse, weite Welt auf den Oberaargauer?
2: Nein, natürlich nicht. Ich werde weiterhin von Slam zu Slam tingeln, irgendwo am hintersten Krachen im Emmental meine Textschläge vorlesen, in der Vorrunde gegen irgendjemanden, der irgendetwas macht, rausfliegen. Der Unterschied ist jetzt im Hinterkopf, werde ich dann haben. Jetzt bin ich hier aus diesem Wettbewerb rausgeflogen. Aber damals, im 2026, bin ich Weltmeister gewesen.
0: Das ist herzig. Wie er zu diesem Weltmeistertitel ist gekommen und was am meisten hat gefordert, herausgefordert, hören wir am 9. in den Nachrichten.
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0: Der Mark Forster mit seinem Song «Kogong» am 9. Sarina Belt jetzt neu zusammentreibt.
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2: Der Langenthaler Valerio Moser kann am besten mit Wort umgehen. Er ist Weltmeister im Poetry Slam. Der Bund gibt wieder ein bisschen vom Futternotvorrat frei. Und die Sonne die scheint heute fleissig. Es gibt bis zu 14 Grad am Nachmittag. Texte schreiben, vortragen und die Leute überzeugen. In dem ist der Valerio Moser am besten. Der Langenthaler gewinnt am Freitagabend den Weltmeistertitel im Poetry Slam. An diesem Wettbewerb in Südafrika sind rund 40 Länder mit dabei, die alle ihren Meister oder Meisterinnen aus dem Land schicken. Die Schweiz hat eben den Oberaargauer Valerio Moser geschickt, der 2024 Schweizer Meister ist geworden. An der Weltmeisterschaft hat er dann 3 Minuten Zeit gehabt, die Jury zu überzeugen. Gewonnen ist er sich 6 Minuten.
3: Tatsächlich war es das, was mich am meisten nervös gemacht hat, dass ich hier nur 3 Minuten Texte performen konnte. Und das ändert natürlich, was man für Texte schreibt. Ich musste meine Texte quasi halbieren. Und das ist natürlich schon mal ein komisches Gefühl, wenn man so mit einem halben Text kommt, mit einem Text, den man eigentlich gern hat.
2: Mit dem überarbeiteten und gekürzten Text hat der Langenthaler die Jury aber überzeugt und hat den Weltmeistertitel gewonnen. Die Herausforderung vor der Zeit könnte ihm aber auch geholfen haben, sagt der Valerio Moser.
3: Wenn man so einen 3-Minuten Text schreibt, dann besteht der Text primär aus einer Idee. Wenn ich aber einen 6-Minuten Text schreibe, dann besteht mein Text aus 5-6 Ideen, die irgendwie verwoben werden. Das macht nämlich den Text vielfältiger.
2: Der Weltmeistertitel zeige allgemein viel über die Poetry Slam Szene in der Schweiz. Es hat viel Aufwand und Ehrgeiz von vielen gebraucht, dass die Schweiz mit dem Valerio Moser jetzt Weltmeister sei. Fern ist der Langenthaler auch schon Europameister im Poetry Slam geworden. Es kommt noch eine Baustelle mehr dazu. Der Kanton Bern meldet heute, dass er das Konufingen an der Bernstrasse von nächster Woche an bauen will. Beim Abschnitt vom Kreis und bei Landi in die Richtung Münzigen gibt es neue Randsteine und Trottoir. Die Büzen die gehen bis Mitte Dezember. Es sollte aber nicht grosse Einschränkungen für den Verkehr haben, heisst es vom Kanton. Von heute an können die Bauern und Bäuerinnen vom Pflichtlager Futter nehmen für ihre Tiere. Der Bund gibt wieder einen Teil vom Notvorrat frei, weil die Landwirtschaftsbetriebe unter dem Hitzesommer leiden und zu wenig Futter rum ist. Dazu kommt, dass so weniger importiert wird, weil Transportschiffe nicht wie sonst über den Rhein fahren können. Oder wegen dem Hitzesommer, weil es zu wenig Wasser hat. Das Pflichtlager hat immer einen Vorrat für 2 Monate, wenn es dann gar kein Futter mehr hat. Von dem haben betroffene Bauern und Bäuerinnen im September 10% bezogen. Von heute an können sie wieder Gesücher für weitere Vorräte stellen. Deutschland muss auf die Suche nach einer neuen Arbeitsministerin. Die SPD-Chefin Bärbel Bass gibt heute ihren Rücktritt bekannt. Ihre Mitteilung heisst, dass sie der Posten unter anderem wegen dem Tod von ihrer Stieftochter Rumi. Der Thomas Bremser berichtet aus dem Deutschen.
4: Es ist ein Paukenschlag zur Unzeit, denn inmitten der Regierungskrise kommt jetzt noch eine Personaldebatte hinzu. Sie bringe momentan nicht die Kraft auf, ihre Ämter weiter auszuführen, sagt Baas. Auch aus der Union kamen zuletzt Vorwürfe, die Ministerin würde ihren Gesetzentwurf zur Rentenreform verschleppen, obwohl viele vom Trauerfall in ihrer Familie wussten. Die Angriffe gegen sie in den letzten Tagen ihrer Trauer waren unanständig, sagt der SPD-Chef Klingbeil. Der muss entscheiden, ob er in dieser Phase die SPD alleine führt will oder sich eine neue Co-Chefin sucht.
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0: Ja, es war schon fast ein bisschen ungewohnt frisch heute Morgen. Aber es gibt einen schönen, feinen, milden Tag bis 14, 15 Grad am Nachmittag. Harmlose Wolken, die vorbeiziehen. Es ist so ein bisschen die Währung dieser Woche, aber es dann morgen am Dienstag ein bisschen mehr Wolken haben kann. Nass wird es auch erst Ende Woche wieder.
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0: Da hat sich jetzt auch da eins ganz beruhigt. Aktuell haben wir keine Meldungen mehr.
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0: Goldmedaille im Poetry Slam. Und wir bleiben jetzt so ein bisschen beim Wettbewerb. Die aber schon ziemlich stark die Sparte wechseln. Wir gehen nämlich in die Küche. Und da gibt es ja verschiedene so Wettbewerbe. Goldener Koch ist einer, was es auf sich hat und was es mit dem Neo 1 Land zu tun hat. Und da gibt es nämlich den Bezug. Das hören wir jetzt als nächstes. Katharina Welti. Jura Lehmann, ciao zusammen.
2: Salut.

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0: Mit der Lovebox und der Line Marlin ist es 8:45 geworden. Schweinsachsen mit Gräbrü und Haselnuss. Tönt jetzt unter Umständen nach einer wilden Kombi aus dem Kühlschrank an einem Sonntagabend, wenn es nicht mehr um ist. Aber genau das ist die Aufgabe beim renommierten Schweizer Kochwettbewerb, einem Goldigen Koch. Heute Morgen wird es Bern nämlich so richtig spannend. 7 Köchinnen und Köche aus der Schweiz kämpfen im Halbfinale um einen Platz im Finale. 2 von diesen 7 Kandidaten und Kandidatinnen kommen aus der Region. Die Wichtracherin Steffi Siegenthaler.
1: Ich arbeite aktuell im Casino Bern.
0: Und dann haben wir noch den Nino Schöppach.
2: Ich komme von Uetendorf und arbeite momentan im Schloss Schauenstein in Fürstenau.
0: Vorfreude bei beiden dabei zu sein, bei diesem Goldigen Koch, die ist riesig. Vollgas müssen sie zeigen, was sie auf dem Kasten haben. Am ersten Tag zum Beispiel die alle Kandidierenden ein eigenes Menü kochen und präsentieren.
1: Dann müssen wir nachher für 12 Personen zubereiten, einfach innerhalb von einer Stunde. Und nachher tut das eine Jury bewerten und auch die Mitkandidaten ihr Feedback dazugeben. Und am zweiten Tag müssen wir nachher ein Secret Dish machen für 6 Personen innerhalb von 1,5 Stunden. Also wir bekommen wie einen Warenkorb vorgegeben mit 2 Pflichtzutaten, die wir müssen verwenden müssen. Aber mehr wissen wir zu dem eigentlich nicht.
0: Ja, und das ist eben besonders schwierig, so Steffi Siegenthaler, weil darauf vorbereiten kann man sich auf die geheime Warenkörbe eben nicht. Darum sind eine gute Organisation zu A und so, so der Nino Schöppach. Das sind auch das, was am meisten Zeit in Anspruch nimmt. Und darum würde man schon im Vorfeld alles abwägen und rüsten.
2: Dass du dann am Wettkampf vor allem kochst und nicht nur eine halbe Stunde immer an der Waage musst stehen. Und dann die Zeitpläne sind für mich sehr wichtig, dass du eigentlich genau weißt, wenn du was musst machen in dieser Zeit.
0: Was nehme ich alles mit, der Halbfinale vom Goldigen Koch? Diese Frage hat auch der Simon Grimbichler beschäftigt. Der Oldener arbeitet im Resto Likes Hindubank und gehört zu den 7 Kandidierenden. Er erzählt uns, dass man am Wettbewerb eine Kiste mitnehmen kann mit Utensilien drin.
3: Ja, es ist eben noch schwierig, weil in die Kiste passt nicht wahnsinnig viel und du musst dir gleich schon mal Gedanken machen, was für Geräte könntest du brauchen, welche nicht. Und das ist so ein bisschen die Vorbereitung, die ich machen kann. Aber sonst muss ich halt schon so ein bisschen aus dem Ärmel rausschütteln, was ich kann. Ja.
0: Was landet denn schlussendlich auf dem Teller? Das kommt heute und morgen beim Halbfinale aus vom renommierten Schweizer Kochwettbewerb, dem Goldigen Koch. Die besten 5, die ziehen dann weiter im Finale und das ist dann im Februar.

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3: Es ist in der Minute 9:30. Der Drucker frisst das Papier, die Kaffeemaschine streikt, der Kombi stürzt ab, genau dann, wenn es pressiert. Ich hoffe jetzt schwer, dass eure Meldung nicht so ist gestartet, aber wenn doch, dann könnte der Merkur dran schuld sein.
4: Aber heute ist rückläufig am Merkur. Das Universum
3: stellt. Das ist das, was die Sängerin Mirja hier besingt. Sie ist aus Konufingen.
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3: Der Merkur ist schuld. Um das geht es in einem von ihren neuen Songs. Der Merkur kann darum gängig drei Funken. Und von dem handelt eben das Lied. Und Lieder singen, das kann sie von solchen Sachen, die Media.
6: Ja, bei diesen Songs immer verarbeitet, was in meinem Leben passiert. Und das ist bis heute so, dass ich einfach das aufschreibe, was mich bewegt. Und dass ich das so brauche, so wie andere Säckle oder Tagebuch schreiben oder whatever. Schreibe ich einfach Songs.
4: Das ist mein Kleid.
3: Songs schreiben, das macht die Mirja schon lange. Vor rund 20 Jahren ist sie kurz vor einem grossen Durchbruch gestanden. Nachher ist alles anders gekommen. Eine Gesichtslähmung, zwei Kieferoperationen, Diagnose MS. Aufgeben? Nein, das ist keine Option.

0: Sieben Alben hat die Konufinger bis heute rausgegeben, dazu Kinder und Lehrbücher.
1: Ich habe in meinem Leben recht schwierige Zeiten erlebt. Ich habe diverse Diagnosen gefasst und auch viele Tiefpunkte gehabt. Musik hat mir dort immer geholfen beim Verarbeiten. Und mir ist aber wichtig, dass der da einfach die Hoffnung immer darf tragen und durchdrücken. Das ist schon für mich selber wichtig und ist mir eben auch wichtig, für weiterzugeben. Oder dass einfach man den Humor nicht verliert. Das heisst, so schön Humor ist, wenn man trotzdem lacht.
0: Und noch schöner ist es, wenn sie mit ihren Songs jemandem helfen kann.
1: Der vielleicht das Gleiche durchmacht, das Gleiche erlebt hat und dass dem auch hilft bei Verarbeitung, dann finde ich das einfach nur wunderbar.
0: Und jetzt wollen wir doch die Konufinger hören. Da ist jetzt der Song «Merkur».

0: Whitney Houston, One Moment in Time, im 4. von Zenny. Ein Stück Shakespeare, ein über 170 Jahre altes Gemälde und Taylor Swift, das ist sie. Es klingt nach einer eher komischen Mischung und gleich passt es eben gut zusammen. Lisa Graber.
1: Weil aus dieser Mischung raus ist einer der grössten Hits aus dem Jahr 2025 geworden. Dieser Song hier, The Fate of Ophelia von der Taylor Swift. Direkt ist er bei uns in der Schweiz auf Platz 1 in den Charts gelandet und dort ist er dann auch noch gerade geblieben für 14 Wochen. Jetzt, was hat das bitte schön mit dem Shakespeare zu tun? Ophelia, das ist eine Figur aus der Geschichte Hamlet, eben geschrieben vom Shakespeare. Sie wird in der Geschichte von dem Mann in ihrem Leben, dem Vater, dem Bruder, dem Hamlet, unter Druck gesetzt, manipuliert und in Wahnsinn getrieben, bis sie schliesslich in einem Fluss ertrinkt. Taylor Swift, die dreht in ihrem Song die Tragödie um. Bei ihr wird Ophelia gerettet. Ophelia ist in der Geschichte im Wasser und das macht Taylor auch. Das vor allem auf dem Albumcover. Das ist dann zusätzlich dann auch noch eine weitere Anspielung und zwar auf ein berühmtes Gemälde. Das von der Ophelia aus dem Jahr 1852 von John Everett Millais. Dazu ein kleiner Funfact, damit der John das Gemälde hat damals malen konnte, hat er ein Modell gebraucht. Eine junge Frau hat für das stundenlang in einer Badwanne ein Modell stehen und einfach still haben in der Horizontalen. Sie ist darauf recht krank geworden, logischerweise. Und ihr Vater hat dann den Maler mit einer Klage bedroht, wenn er die Arztrechnung nicht zahlt.
0: Ja, Kunst, das ist auch ganz komische Seite. Wir hören jetzt aber den Hit von Taylor Swift, das ist «The Fate of Ophelia».

0: ist 10. Sarina Belt jetzt das neueste Zusammentritt.
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2: Der Langenthaler Valerio Moser kann am besten mit Wort umgehen. Er ist Weltmeister im Poetry Slam. Der Bund gibt wieder ein bisschen vom Futternotvorrat frei. Und die Sonne die scheint heute fleissig. Es gibt bis zu 14 Grad am Nachmittag. Texte schreiben, vortragen und die Leute überzeugen. In dem ist der Valerio Moser am besten. Der Langenthaler gewinnt am Freitagabend den Weltmeistertitel im Poetry Slam. An diesem Wettbewerb in Südafrika sind rund 40 Länder mit dabei, die alle ihren Meister oder Meisterinnen aus dem Land schicken. Die Schweiz hat eben den Oberaargauer Valerio Moser geschickt, der 2024 Schweizer Meister ist worden. An der Weltmeisterschaft hat er dann 3 Minuten Zeit gehabt, die Jury zu überzeugen. Gewonnen ist er sich 6 Minuten.
3: Tatsächlich war es das, was mich am meisten nervös gemacht hat, dass ich hier nur 3 Minuten Texte performen konnte. Ich musste meine Texte quasi halbieren. Und das ist natürlich schon mal ein komisches Gefühl, wenn man so mit einem halben Text kommt, mit einem Text, den man eigentlich gern hat.
2: Mit dem überarbeiteten und gekürzten Text hat der Langenthaler die Jury aber überzeugt und hat den Weltmeistertitel gewonnen. Die Herausforderung vor der Zeit könnte ihm aber auch geholfen haben, sagt Valerio Moser.
3: Wenn man so einen 3-Minuten Text schreibt, dann besteht der Text primär aus einer Idee. Wenn ich aber einen 6-Minuten Text schreibe, dann besteht mein Text aus 5-6 Ideen, die irgendwie verwoben werden. Das macht nicht den Text vielfältiger.
2: Der Weltmeistertitel zeige allgemein viel über die Poetry Slam Szene in der Schweiz. Es hat viel Aufwand und Ehrgeiz von vielen gebraucht, dass die Schweiz mit dem Valerio Moser jetzt Weltmeister sei. Fern ist der Langenthaler auch schon Europameister im Poetry Slam geworden. Es kommt noch eine Baustelle mehr dazu. Der Kanton Bern meldet heute, dass er das Konufingen an der Bernstrasse von nächster Woche an bauen will. Beim Abschnitt vom Kreis und bei Landi in die Richtung Münzigen gibt es neue Randsteine und Trottoire. Die Büzen die gehen bis Mitte Dezember. Es sollte aber nicht grosse Einschränkungen für den Verkehr haben, heisst es vom Kanton. Von heute an können die Bauern und Bäuerinnen vom Pflichtlager Futter nehmen für ihre Tiere. Der Bund gibt wieder einen Teil vom Notvorrat frei, weil die Landwirtschaftsbetriebe unter dem Hitzesommer leiden und zu wenig Futter rum ist. Dazu kommt, dass so weniger importiert wird, weil Transportschiffe nicht wie sonst über den Rhein fahren können. Oder wegen dem Hitzesommer, weil es zu wenig Wasser hat. Das Pflichtlager hat immer einen Vorrat für 2 Monate, wenn es dann gar kein Futter mehr hätte. Von dem haben betroffene Bauern und Bäuerinnen im September 10% bezogen. Von heute an können sie wieder Gesücher für weitere Vorräte stellen. Deutschland muss auf die Suche nach einer neuen Arbeitsministerin. Die SPD-Chefin Bärbel Bass gibt heute ihren Rücktritt bekannt. In der Mitteilung heisst es, dass sie der Posten unter anderem wegen dem Tod von ihrer Stieftochter Rumi. Der Thomas Bremser berichtet aus dem Deutschen.
4: Es ist ein Paukenschlag zur Unzeit, denn inmitten der Regierungskrise kommt jetzt noch eine Personaldebatte hinzu. Sie bringe momentan nicht die Kraft auf, ihre Ämter weiter auszuführen, sagt Baas. Auch aus der Union kamen zuletzt Vorwürfe, die Ministerin würde ihren Gesetzentwurf zur Rentenreform verschleppen, obwohl viele vom Trauerfall in ihrer Familie wussten. Die Angriffe gegen sie in den letzten Tagen ihrer Trauer waren unanständig, sagte SPD-Chef Klingbeil. Der muss entscheiden, ob er in dieser Phase die SPD alleine führen will oder sich eine neue Co-Chefin sucht.
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0: Eine Woche startet mit viel Sonne und am Nachmittag, nach einem kalten Starttag, recht milde Temperaturen, so um 15 Grad gibt es heute. Und die Temperaturen die steigen dann auf morgen und Mittwoch noch ein bisschen an, 17, 18 Grad. Es bleibt also mild, vielleicht ein bisschen mehr Wochen, Dienstag, Mittwoch, aber trocken. Der nächste Regen der ist auf Freitag oder am Wochenende angesagt, auch wenn es nicht die grossen Mengen werden.
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0: Es ist ruhig geblieben. Aktuell haben wir eine störungsfreie Situation. Wir wünschen gute Fahrt.

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3: Es ist 11 Uhr. Sarina Welti mit einem Update.
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5: Kein Referendum gegen das Datenschutzreglement vom Krauchtau. Die BKW kauft einen Windpark im Deutschen und die Sonne begleitet uns heute durch den Tag bei um die 14 Grad am Nami. Im Sommer hat die Gemeinde Krauchtau das Datenschutzreglement neu gemacht. Die Bevölkerung hat das dann während einem Monat anschauen. Wenn sie mit dem Reglement nicht einverstanden gewesen, hat es auch die Möglichkeit von einem Referendum gegeben. Die Frist ist jetzt durch. Auf Anfrage von L1 bei Gemeinde Krauchtau hat es in dieser Zeit kein Referendum gegeben. Darum gilt das neue Datenschutzreglement dann ab dem November. Der Kanton Bern macht den Belag im Kreis und zu Orten Schönbühl neu. Los geht's mit der Büezahr Solothurnstrasse das Wochenende. Am Montag sollte der neue Dachbelag schon fertig sein, heisst es heute vom Kanton. Die Strasse ist über das Wochenende aber komplett gesperrt, auch für Leute, die zu Fuß oder mit dem Velo unterwegs sind. Vor einem Jahr hat es im Seeland während zwei Monaten im Herbst immer wieder Einbrüche in Schrebergärten gegeben und dazu ist auch immer wieder Kupfer weggekommen. Jetzt hat die Polizei die Ermittlungen abgeschlossen, heisst es heute. Die Staatsanwaltschaft hat zwei Männer angeklagt, im Gesamten wegen 85 Diebstahldelikt. Die Behörden gehen davon aus, dass die beiden Männer, die Mitte 30 sind, über 80'000 Franken ergaunert haben. Einer der Beschuldigten hockt schon in Untersuchungshaft. Der andere ist noch frei. Das Berner Energieunternehmen BKW überkommt einen Windpark im Deutschen. Der Kaufvertrag für die Anlage zu Baden-Württemberg hat die BKW anfangs Monat unterschrieben, heisst es heute. Das Ziel sei es, auf das neue Jahr mit dem Windpark ans Netz zu gehen. Vor Ort will die BKW pro Jahr mehr als 80 Gigawattstunden Strom produzieren. Es ist nicht der erste Windpark im Deutschen, den das Berner Unternehmen übernimmt. Die Polizei vom Kanton Luzern hat am vorderen Sonntag zu Emmen einen Raser geblitzt. Der 24-jährige Mann ist mit 100 km/h durch eine 30er-Zone geblockt. Jetzt heisst es, dass die Polizei den Fahrer gefunden hat. Sie hat ihm den Ausweis abgenommen, dazu hat er eine Anzeige am Hals. Die EU verhängt neue Sanktionen gegen einen Haufen Unterstützer von Russland. Die EU-Aussenminister haben entschieden, knapp 1600 Personen, Unternehmen und Organisationen zu sanktionieren. Der Dieter Eberling berichtet von Brüssel aus.
6: Dieses neue große Sanktionspaket ist die Antwort der EU auf eine Reihe von sogenannten hybriden Angriffen Russlands auf EU-Staaten, beispielsweise den Drohnenangriff auf den Flughafen Leipzig. Die Hälfte der rund 1600 betroffenen Personen und Firmen hat laut Diplomaten mit der Produktion von ballistischen Raketen oder Drohnen zu tun. Auch Russen, die an der Ausrichtung der Duma-Wahlen in ukrainischen Gebieten beteiligt waren, kamen auf die Sanktionsliste. Das bedeutet Einreiseverbote oder das Einfrieren von Geldern.
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3: Viel Sonne und jetzt naht es noch ein milder nach dem Haltestart, bis 15 Grad am Nachmittag. Harmlose Quellwochen, die vorbeiziehen. Dienstag bis Donnerstag kann man ein bisschen zusammenfassen. Es hat hier und dort mal ein bisschen mehr Wolken, aber trocken und es wird mild bis gegen 18 Grad am Nachmittag.
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3: Da ist es ruhig geblieben in der letzten Stunde. Störungsfreie Situation. Wir wünschen gute Fahrt, gutes Ankommen. Schon bald Halbzeit von der Mendung, 12. Oktober. Ich mache jetzt Platz für Manuel Bartlomé. Er ist eben Mittag bei Ihnen, kommt Mami Lara Kipf. Einen guten Mittag, einen guten Nachmittag. Ciao.

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2: Salut zusammen, ihr hört Neo 1 an diesem Montagmittag. Es ist 11:30 Uhr.
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2: Ein schweizweit neues Studienmodell. Studium und Musikschulpraxis zum ersten Mal vollständig verbunden. Ein wegweisendes Projekt. So haben die Verantwortlichen von der Musikschule Oberemmental und von der Hochschule der Künste Bern im Jänner ihr neues Studienmodell vorgestellt. Und jetzt, da ist es gleich nichts, Sarina Welti.
4: Ja, oder einmal noch nichts. Die Idee, Studierende von HKB werden schon während ihrem zweijährigen Studium von der Musikschule angestellt. Dort geben sie in den vier Semestern mehreren Kindern und Jugendlichen Unterricht, begleitet von erfahrenen Lehrpersonen. Eigentlich hat das neue Studienmodell den Herbst starten sollen. Wir haben ja auch schon berichtet. Eigentlich aus dem ist jetzt halt eben nichts geworden.
5: Es hat verschiedene Ebenen von Problemzonen gegeben, dass wir es gerade noch nicht zum Fliegen haben gebracht.
4: Seht Ueli Kipfer, Leiter der Musikschule Oberemmental. Was denn das für Problemzonen sind und wie es mit dem Pilotprojekt jetzt weitergeht, das hören wir dann um 12 Uhr in den Nachrichten.
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2: Eine saubere Sache auf der Strasse im Neo 1-Land. Ich habe keine Störungsmeldungen. Ich wünsche euch eine sichere Fahrt. Einen lieben Gruß ins Auto.
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2: Das Mittagstour besteht aus der Sarina Welti und mir, Manuel Bartlomé. Schön, habt ihr eingeschaltet. Wir wünschen eine gebige Mittagspause. Und wenn ihr noch arbeiten müsst, gut durchhaben. Ciao zusammen.

0: The Hooters mit Johnny B. habt ihr gehört hier bei Neo 1 an diesem Montagmittag, der 12. Oktober. Jetzt haben wir den auf der Uhr, 11.42.
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0: Sugar Babes mit Ugly habt ihr gehört hier bei NL1 an dem 12. Oktober. Wer wird der goldene Koch? Wer kann aus einem Stück Fleisch, Haselnuss und einer Gräbfrüh ein feines Gourmet-Gericht herzaubern? Wer behaltet die nötige Ruhe, wenn die Zeit knapp wird? Und wer kann die Jury am Schluss am meisten überzeugen? Heute Morgen geht es wirklich ab zu Bern. 7 Köchinnen und Köche kämpfen im Halbfinal-Game vom Goldenen Koch 2027 um einen von 5 Plätzen für ins Finale zu kommen. Der Goldene Koch ist der grösste und renommierteste Live-Koch-Wettbewerb der Schweiz. Mit dabei sind auch 3 Köchinnen aus dem Neo-Eisland. Einer von diesen 3 ist der Nino Schüppach von Uetendorf. Für ihn ist der Wettbewerb etwas ganz Grosses. Er hat im 2023 schon mal dürfen dabei sein. Dann, wo er seinen Chef, der Yannick, dürfen begleiten.
1: Die Vorfreude ist enorm gross. Also eben seit dem Tag, wo ich dann den Yannick unterstützen durfte, habe ich mir gern gesagt, irgendwann will ich dort auch stehen. Und ja, ich habe nicht gedacht, dass es schon 4 Jahre später ist, aber jetzt ist es so und jetzt hoffen wir einfach, dass es dann im Finale reicht.
0: Und auch, dass er beweisen kann, was er in der Küche kann. Oder Simon Grimbichler ist dabei, der die Hingelbank arbeitet. Wir haben ihn letzte Woche gefragt, wie die Nervosität bei ihm so aussieht.
2: Ja, ich bin ziemlich aufgeregt, obwohl ich jetzt länger dabei bin bei diesen Wettbewerben. Es ist jedes Mal irgendwie etwas Neues und ich freue mich sehr, sehr.
0: In diesem Halbfinal-Camp gibt es für alle Köchinnen und Köche eine spezielle Aufgabe. Heute, am ersten Tag, müssen sie eine Garnitur von einem Fleischgericht zubereiten und nachher der Jury zeigen. Morgen wird es etwas schwieriger. Sie bekommen dann ein Körbchen mit geheimen Zutaten drin und müssen daraus ein neues Gericht kochen. Und das unter grossem Zeitdruck. Und Steffi Sigitaler von Wichtrach hat sich wahnsinnig auf den Wettbewerb gefreut. Sie arbeitet als Küchenchefin im Casino Bern. Auch sie war letzte Woche schon total nervös, sagt sie im Neo-Ace-Interview.
3: Die Vorfreude ist eigentlich sehr gross, weil ich habe vorher schon ein paar Wettbewerbe teilgenommen. Und ja, mir gefällt eigentlich so der Spirit, den man dort hat. So ein bisschen die Herausforderung, dass man zeigen kann, was man kann.
0: Im Gesamten gibt es 7 Kandidierende an diesem Halbfinal-Camp, aber nur 5 Plätze für ins Finale. Für Nino Schöppach, Simon Grimbichler und Steffi Sigitaler heisst es jetzt heute und morgen, hier liefern und zeigen, was sie alles können in dieser Küche. Nächstes Jahr, am 22. Februar, geht es im Kursaal Bern um den Titel «Goldiger Koch 2027». Und vielleicht gewinnt jemand vom Neo-Eisland. Wir drücken auf jeden Fall die Daumen.

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0: Ich und ich, habt ihr gehört, mit «So soll es bleiben» hier bei Neo1 an diesem Montagmittag.
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3: Nach den Nachrichten geht der Neo1 Mittag weiter. 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
0: Jetzt haben wir 12. 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
5: Die Musikschule Oberemmental und die HKB verschieben den Start eines neuen Studienmodells auf nächsten Herbst. Mehrere tausend Mal zu viel geflogen, jetzt läuft das Verfahren und wir haben einen freundlichen sonnigen Tag bei um die 15 Grad im Nami. Ein schweizweit neues Studienmodell haben die Musikschule Oberemmental und die Hochschule von der Künste Bern, HKB, den Jänner angekündigt. Die Idee, Studierende von HKB werden schon während dem zweijährigen Studium von Musikschule angestellt und unterrichten Kinder und Jugendliche. Der Start von diesem Pilotprojekt wäre für das Herbstsemester geplant gewesen. Daraus wurde ist jetzt aber nichts, bestätigt der Uli Kipfer, Leiter von Musikschule Oberemmental auf Anfrage von EO1. Aus mehreren Gründen. Zum einen haben sich im Studiengang weniger Studierende angemeldet.
6: Wir haben auf der anderen Seite auch nicht ganz die Anzahl interessierter Studierende für das Pilotprojekt, wie wir es vielleicht gerade so gehofft hätten. Und auf der dritten Ebene war es auch die Ebene der Musikschule, die in der Grösse der Musikschule Oberemmental natürlich nicht auf jedem Instrument ein Angebot hat.
5: Das Pilotprojekt sei nur bei grösseren Klassen möglich und der Takes einfach gerade nicht passt.
6: Es hat es eben gegeben, dass es jemanden in dem Sinne Matches gegeben bei Instrumenten, die ich keine Möglichkeiten hatte in der Musikschule. Aber die Hochschule hat der Student gehabt und der, der nicht Möglichkeiten hatte in der Musikschule, hat die Hochschule keinen Student gehabt.
5: Die HKB und die Musikschule Oberemmental halten aber am Pilotprojekt fest. Sie stellen es jetzt aber breiter auf. Konkret kommen noch andere Musikschulen dazu. Welche ist laut dem Uli Kipfer aber noch nicht spruchreif. Neuer Start von diesem Studienmodell ist jetzt auf den Herbst 2027 geplant. Nächte hat es in einem Keller von einem Mehrfamilienhaus zu Belp gebrannt. Die Feuerwehr hat das Feuer schnell unter Kontrolle gehabt und löschen, heisst heute von der Kantonspolizei Bern. Passiert ist es am Abend spät an so nächster Strasse. Weil es so stark geräuchert hat, hat die Anwohner und Anwohnerinnen aus den Häusern raus müssen. Auch die Ambulanz war vor Ort und hat die Personen untersucht. Es hat sich aber niemand verletzt. Die Gemeinde Belp hat für alle Bewohnenden einen Platz zum Übernachten gefunden. Die Helikopterfirma Swiss Helicopter ist über Jahre im Berner Oberland mehr herumgeflogen als erlaubt wäre. Darum läuft aktuell ein Verwaltungsstrafverfahren, meldet die Nachrichtenagentur Kiesten SDA. Der Flugplatzleiter von Gsteigwil im Berner Oberland soll dem zuständigen Bundesamt über Jahre zu tiefe Zahlen gemeldet haben. Eigentlich sind von dort aus pro Jahr 3'000 Flüge erlaubt. Swiss Helicopter ist fern, aber rund 8'000 Mal geflogen. Das Unternehmen räumt der Fehler ein, fordert gleichzeitig aber auch ein höheres Kontingent, für mehr zu fliegen. Nur so rendiere der Flughafen Gsteigwiller im Oberland. Die EU will Russland mit weiteren Sanktionen wehtun. Die EU-Aussenminister und Ministerinnen haben sich heute für ein grosses weiteres Päckchen mit Sanktionen entschieden. Die Sanktionen sind gegen knapp 1600 Personen, Unternehmen und andere Organisationen, die Russland unterstützen. Die Hälfte der neuen Sanktionen zielen auf die Produktion von Raketen ab. Das Ziel sei es, dass russische Waffen teurer, langsamer und mühsamer werden zum Produzieren.
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0: Einen freundlichen und trockenen Mittag haben wir. Am Nachmittag gibt es dann weiterhin viel Sonnenschein. Es kann ein paar Wolken geben, hier und da, aber es bleibt mild heute am Nachmittag. Um die 15-16 Grad haben wir im Neo 1 Land. Dann in der Nacht auf morgen klare Verhältnisse. Morgen und morgen um die 3 oder 4 Grad. Ist also frisch. Dann bis am Vormittag gibt es sonniges Wetter. So morgen ab Mittag kommen dann dichtere Wolken dazu und dann kann es morgen gegen Abend hier und da nass werden. Das ist aber nicht überall der Fall.
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0: Immer noch störungsfreie Sachen auf der Strasse. Weiterhin eine gute und eine sichere Fahrt. Habt nach Sorge unterwegs.
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0: Ja, es kann eine gefährliche Sache sein. Auf der Strasse zwischen Zollbrück und Langnau hat es viel Verkehr. Besonders gefährlich ist es für Leute auf dem Velo. Und darum plant der Kanton Bern einen neuen Veloweg dort. Ab heute können die Leute die Pläne anschauen und sagen, was sie davon halten und was ihre Meinung dazu ist. Was es da alles für Probleme gibt, das schauen wir an plus minus am 4. ab. Für euch im Studio live sind Sarina Welti aus der Redaktion und ich, der Manuel Bartlomé. Wir wünschen einen guten beim Mittag. Ciao zusammen.
5: Salut.

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0: Der Harry Styles mit American Girls, der heute rausgekommen ist, hat er gehört hier bei Neo Ace an diesem Montagmittag. Es ist 4:15 Uhr. So tönt es zwischen Zollbrück und der Obermatt fast 10'000 Mal pro Tag. Auf dieser Hauptstrasse hat es immer viel Verkehr und darum gibt es auch immer um Unfälle. Darum werkt der Kanton Bern schon seit mehreren Jahren am Projekt, das die Strasse sicherer machen soll. Wir von Neo 1 haben auch schon berichtet.
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0: Besonders gefährlich ist die Strasse zwischen Zollbrück und Langnau, vor allem für die Leute, die mit dem Velo unterwegs sind. Darum will der Kanton jetzt unter anderem einen Radweg auf dieser Strecke bauen. Die Pläne dazu sind von heute an öffentlich aufgelegt. Heisst, die Bevölkerung kann die Pläne auf der Gemeinde Lobersil anschauen und auch noch ihre Meinung dazu geben. Und da könnte es doch dann noch der ein oder andere Brief zum Kanton geben, Sarina Welti.
2: Es ist nötig, aber so tönt es etwa die bei grösseren Bauprojekten. Ob im Projekt, das wir vorhin schon angetönt haben, zwischen Zollbrück und Langnau, ist ein Veloweg angeteicht. Dass es für den genug Platz hat, braucht der Kanton Bern Land von den angrenzenden EigentümerInnen. Und das passt nicht allen, erzählt der Projektleiter vom zuständigen Oberingenieurkreis vom Kanton Bern, der Daniel Schaffner.
3: Der Landerwerb ist immer ein Thema für die Grundeigentümer. Das sind Landwirte, die jetzt ihr Kulturland verlieren. Aber dort haben wir eigentlich die Rückmeldung durchwegs, eigentlich, dass alle sagen, der Radweg ist dringend nötig. Und man sieht eigentlich auch den Sinn.
2: Darum erwartet er gar nicht so viel Gegenwind von den Anwohnenden zu den Plänen vom Veloweg. Auch weil der Kanton schon viel mit den Leuten diskutiert habe. Ein heisses Thema sei aber die Bushaltestelle in Obermatt. Die muss der Kanton versetzen. Die muss in Zukunft hindernisfrei sein. Darum ist ein Halt eine Strasse angeplant.
3: Das heisst, es gibt dort eine 22 cm hohe Kante, dass man eigentlich Boden eben einsteigen beim Bus. Das bedingt aber, dass wir die Ausfahrnische, die wir heute haben, eigentlich nicht mehr anfahren könnten.
2: Die heutige Haltestelle, wo der Bus von der Strasse drab kann, sei dazu auch noch am falschen Ort. Es sei gefährlich, weil der hier noch die Verzweigung in die Richtung Emmematt ist, erklärt der Projektleiter Daniel Schaffner.
3: Und schon wegen dem können wir die Bushaltestelle nicht mehr am gleichen Ort lassen. Also das finden die Leute nicht cool. Man muss aber dort auch sagen, dass wir sehr eine tiefe Frequenz haben mit Leuten, die ein- und aussteigen. Also der Bus haltet ja dann eigentlich auf der Straße nur an, wenn jemand ein- oder aussteigen will. Und dann wird es x-fach so sein, dass der Bus einfach durchfährt. Dann gibt es dort eigentlich keine Wartezeit für Verkehr, der hinter dem Bus nachher blockiert wird.
2: Bis am 9. November sind die Pläne auf der Gemeinde Lopperswil jetzt aufgelegt, wo die Bevölkerung auch Einsprache machen könnte. Mit denen rechnet der Kanton auch. Aus dem engen Platzverhältnis zwischen Zollbrück und der Obermatt hat man aber das Beste versucht herauszuholen.
3: Ich sage ganz klar, das ist eine absolute Optimierung der jetzigen Situation und eine massive Entschärfung, was Sicherheit angeht.
2: Im März 2028 wollte der Kanton Bern starten mit dem Bau des Veloweg an der Hauptstrasse zwischen Zollbrück und Langnau. Bis dahin müssen die Behörden die Pläne aber noch bewilligen.
0: Gegenwind gibt es auch im zweiten Projekt vom Kanton in dieser Region bei der Ortsdurchfahrt durch das Dorf Zollbrück durch. Das aber eher aus den eigenen Reihen. Die beiden betroffenen Gemeinden Rüderswil und Lauberswil werden sich in ein paar Punkten nicht einig.
3: Sie müssen sich mal einig werden, was man jetzt genau will. Gibt es ein Tempo 30, gibt es kein Tempo 30? Es gibt mehrere Varianten, die hier rumschwirren. Und das muss mal irgendeine Einigung sein, dass eigentlich alle am gleichen Strick ziehen, oder?
0: Das Projekt ist darum aktuell auf Eis gelegt, erklärt der Daniel Schaffner vom Oberingenieurkreis. Der Kanton will sich jetzt auf den Veloweg konzentrieren.
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0: Lover. Taylor Swift mit Lover habt ihr gehört hier bei Neo 1 an dem Montagmittag. Es ist 12:30.
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2: Mit der Sarina Welti grüße ich wohl. Das Berner Energieunternehmen BKW übernimmt den Windpark im Deutschen. Der Kaufvertrag für die Anlage zu Baden-Württemberg hat die BKW Anfangsmonat unterschrieben, heisst es heute. Das Ziel 6, auf das neue Jahr her mit dem Windpark ans Netz zu gehen. Vor Ort will die BKW pro Jahr mehr als 80 Gigawattstunden Strom produzieren. Die Polizei vom Kanton Luzern hat am vorderen Sonntag zu Emmen einen Raserblitz. Der 24-jährige Mann ist mit 100 km/h durch eine 30er-Zone geblockt. Jetzt heisst es, dass die Polizei den Fahrer gefunden hat. Sie hat ihm den Ausweis abgenommen. Dazu hat er auch eine Anzeige am Hals. Und dann noch Sport ist okay. Der SC Bern legt den Stürmer Thierry Schild aus. Der 21-jährige wechselt so bis Ende Saison zu Freiburg. Dort soll sich der SC Junior weiterentwickeln, heisst vom Club.
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0: Es bleibt sonnig auch heute Mittag und das Sonnenli zeigt sich auch heute Nachmittag. Es können auch ein paar Wölkchen dazukommen, aber alles in allem bleibt es mild. Höchstwerte um die 16 Grad heute Nachmittag. In der Nacht auf morgen dann wieder klare Verhältnisse, also die Wolken die verschwinden. Dann morgen Morgen um die 3-4 Grad, also es braucht eine Jacke, wenn ihr draußen seid. Und dann zeigt sich die Sonne das bis Vormittag, dann morgen ab Mittag. Kommen dann mehr Wolken dazu und gegen Abend kann es dann auch nass werden. Wie das Wetter dann will, Mittwoch und Donnerstag und Freitag, das gehört ihr plus minus um 20 vor in unserem Wettertalk.
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0: Auf der Strasse sieht es gut aus. Ich habe nur eine Meldung von der Schiene. Wenn ihr Richtung Ostermundigen unterwegs seid, das von Langnau, also auf der Linie S2 seid, dann müsst ihr dort mit Verspätungen oder Ausfällen rechnen. Das etwa bis zum 1 heute Nami. Der Grund dafür ist ein Gleisschaden. Sonst findet ihr alle Infos auch auf der SBB Mobile App. Ich wünsche viel Geduld und habt euch Sorge. Ganz egal, ob ihr gut in der Mittagspause seid oder sonst weiterhin am Bügeln, Sarina Welti und ich, der Manuel Bartlomé, sind mit nach unterwegs an diesem Montagmittag. Habt's gut, ciao zusammen!

0: Das ist der Neo 1 Mittag an dem 12. Oktober. Jetzt ist es 20 vor 1.
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0: Einen freundlichen und sonnigen Vormittag haben wir im Neo-Eisland. Mario Rindisbacher von Meteotest Bern. Bleibt das Sonnenli auch heute Nachmittag?
3: Ja, definitiv. Auch heute Nachmittag geht es weiter mit sehr viel Sonnenschein. Es könnte höchstens ganz vereinzelt ein paar hohe Schleierwolken geben oder kleine Quellwolken. Aber sonst scheint heute Nachmittag weiterhin die Sonne. Der Morgen war schon ziemlich alt gewesen. Aber heute Nachmittag wird es mild. Die Temperaturen steigen auf 15 bis 16 Grad.
0: Das heißt also, trockenes und sonniges Wetter heute Nami. Ist das auch ein Thema morgen am Dienstag?
3: Zuerst schon, in der Nacht auf morgen ist das Wetter wieder klar und die Temperaturen die sind knapp bis morgen am Morgen auf etwa 2 bis 4 Grad. Stellenweise kann es sogar ein bisschen Bodenfrost geben. Dann gibt es zuerst mal ziemlich sonniges Wetter morgen am Vormittag. Am Mittag und Nachmittag da ziehen dann ein paar Wolkenfelder auf. Die werden dann tendenziell ein bisschen dichter gegen späteren Nachmittag und Abend. Und in der Nacht auf dem Mittwoch sind ein paar Regentropfen nicht ganz ausgeschlossen, aber sonst trockenes Wetter. Morgen Dienstag Nachmittag dann wieder ziemlich mild mit etwa 16 bis 17 Grad.
0: 16 bis 17 Grad sind die Temperaturen auch ähnlich so Mittwoch und Donnerstag.
3: Ja, es gibt mindestens das, allenfalls sogar noch ein bisschen mehr. Die Temperaturen die sind dann so am Nachmittag bei knapp 20 Grad und auch die Nachttemperaturen sind dann nicht mehr so tief. Wir haben am Mittwoch zuerst mal noch recht viele Wolken rum, über den Tag aus dann aber auch ein paar auffällige Zeiten, wie es kommt die Sonne zum Vorschein mit ein paar Quellwolken. Donnerstag und Freitag sieht es dann meistens sonnig aus und über den Tag aus weiterhin ziemlich mild, eben knapp 20 Grad sind zu erwarten.
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0: The Rolling Stones mit «Mess It Up» habt ihr gehört hier bei NL1 an dem 12. Oktober. Vorgestern, am Samstag, war der Welttag vor psychischer Gesundheit. An der Mad Pride, also auf Deutsch übersetzt «verrückt und stolz», ist in Bern auf dem Bundesplatz auf das Thema psychische Gesundheit aufmerksam gemacht worden.
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0: Der Andreas Wiesler ist im OK von dieser Mad Pride, die vorgestern war, und hat selber Erfahrungen mit einer psychischen Erkrankung gehabt. Wegen grossem Stress hat er viel Alkohol getrunken und auch Cannabis konsumiert und dann schlussendlich auch Psychose entwickelt. In dieser Zeit hat er auch gemerkt, dass es gegen noch viel Vorurteile gibt gegenüber Leuten mit einer psychischen Krankheit.
2: Diese Leute habe ich gemerkt, die reden nicht gerne darüber. Also ich bin relativ offen umgegangen, immer, und haben das cool gefunden, haben auch Fragen gestellt und auch Gelegenheit genutzt, um mal wieder über das Thema zu diskutieren. Häufig haben sie gesagt, wir haben eben auch Leute im Umfeld oder selber auch schon Themen gehabt, psychische Natur. Und andere, habe ich so gemerkt, die sprechen das Thema lieber nicht an.
0: Auch wenn psychische Gesundheit heute schon viel mehr Thema sind als noch vor 10, 20 Jahren, haben viele Leute gegen noch Berührungsängste, erzählt der Andreas Wiesler. Das hat er auch zu spüren bekommen, als er nach seiner Zeit in der Psychiatrie wieder anfangen wollte.
2: Es ist schwierig, mit psychischer Vorerkrankung oder Themen eine Stelle zu finden. Ich habe das selber auch gemerkt, ich habe mehrmals probiert, verschiedene Orte und Absagen bekommen, einfach aus dem ja, vielleicht können wir gleich nicht das Umfeld bieten. So ein bisschen gemerkt, ich habe Angst, dass ich gleich irgendwo in eine Krise komme.
0: Der Andreas Wiesler geht sehr offen mit seiner psychischen Erkrankung um. Leider gäbe es aber gegen noch Leute, die durch das negativ über ihn oder Menschen mit ähnlichen Problemen denken.
2: Dass Leute mit psychischer Erkrankung irgendwie schwach sind oder zu wenig Willen haben, zum Beispiel bei Abhängigkeitserkrankungen einfach aufhören mit trinken oder konsumieren.
0: Die Vorurteile sollen verschwinden und psychische Krankheiten nicht einfach ignoriert und fortgeschwiegen werden. Der Andreas Wiesler von Summisalz hat auch noch ein paar Tipps mit auf den Weg gegeben, wie wir mit dem Thema psychische Gesundheit besser umgehen können. Das ganze Wochengespräch könnt ihr jetzt nachhören auf neo1.ch unter Region im Fokus. Und der Andreas Wiesler war letztes Jahr auch in unserem NL1 Porträt. Sein ganzen Weg von der Psychose zum Resilienztrainer könnt ihr ebenfalls auf unserer Webseite nachhören.
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3: Die Musikschule Oberemmental und die HKB verschieben den Start eines neuen Studienmodells auf nächsten Herbst. Mehrere tausend Mal zu viel geflogen, jetzt läuft das Verfahren. Und wir haben einen freundlichen sonnigen Tag bei um die 15 Grad im Nami. Ein schweizweit neues Studienmodell haben die Musikschule Oberemmental und die Hochschule der Künste Bern, HKB, den Jänner angekündigt. Die Idee, Studierende von HKB werden schon während dem zweijährigen Studium der Musikschule angestellt und unterrichten Kinder und Jugendliche. Der Start dieses Pilotprojekts wäre für das Herbstsemester geplant gewesen. Daraus geworden ist jetzt aber nichts, bestätigt Ueli Kipfer, Leiter der Musikschule Oberemmental auf Anfrage von EO1. Aus mehreren Gründen. Zum einen haben sich im Studiengang weniger Studierende angemeldet.
4: Wir haben auf der anderen Seite auch nicht ganz die Anzahl interessierte Studierende für das Pilotprojekt, wie wir es vielleicht gerade so gehofft hätten. Und auf der dritten Ebene war es auch die Ebene der Musikschule, die in der Grösse der Musikschule Oberemmental natürlich nicht auf jedem Instrument ein Angebot hat.
3: Das Pilotprojekt sei nur bei grösseren Klassen möglich und der hat es einfach gerade nicht gepasst.
4: Es hat es eben gegeben, dass es jemanden hat, in dem Sinne Matches gegeben, bei Instrumenten, die ich keine Möglichkeit hatte in der Musikschule. Aber die Hochschule hat der Student gehabt und der, der nie Möglichkeiten hatte in der Musikschule, hat die Hochschule keinen Student gehabt.
3: Die HKB und die Musikschule Oberemmental halten aber am Pilotprojekt fest. Sie stellen es jetzt aber breiter auf. Konkret kommen noch andere Musikschulen dazu. Welche ist laut Ueli Kipfer aber noch nicht spruchreif. Neuer Start von diesem Studienmodell ist jetzt auf den Herbst 27 geplant. Nächte hat es in einem Keller von einem Mehrfamilienhaus zu Belp gebrannt. Die Feuerwehr hat das Feuer schnell unter Kontrolle gehabt und löschen können, heisst heute vor Kantonspolizei Bern. Passiert ist es am Abend spät an so Neckstrasse. Weil es so stark geräuchert hat, mussten Anwohner und Anwohnerinnen aus den Häusern raus. Müssen. Auch die Ambulanz war vor Ort und hat die Personen untersucht. Es hat sich aber niemand verletzt. Die Gemeinde Belp hat für alle Bewohnenden einen Platz zum Übernachten gefunden. Die Helikopterfirma Swiss Helicopter ist über Jahre im Berner Oberland mehr umgeflogen als erlaubt war. Darum läuft aktuell ein Verwaltungsstrafverfahren, meldet die Nachrichtenagentur Kisten SDA. Der Flugplatzleiter von Gsteigwil im Berner Oberland soll dem zuständigen Bundesamt über Jahre zu tiefe Zahlen gemeldet haben. Eigentlich sind von dort aus pro Jahr 3'000 Flüge erlaubt. Swiss Helicopter ist fern, aber rund 8'000 Mal geflogen. Das Unternehmen räumt der Fehler ein, fordert gleichzeitig aber auch ein höheres Kontingent, um mehr zu fliegen. Nur so rendiere der Flughafen Gsteigwiller im Oberland. Die EU will Russland mit weiteren Sanktionen wehtun. Die EU-Aussenminister und Ministerinnen haben sich heute für ein grosses weiteres Päckchen mit Sanktionen entschieden. Die Sanktionen sind gegen knapp 1600 Personen, Unternehmen und andere Organisationen, die Russland unterstützen. Die Hälfte der neuen Sanktionen zielen auf die Produktion von Raketen ab. Das Ziel sei es, dass russische Waffen teurer, langsamer und mühsamer werden zum Produzieren.
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1: Es ist schon heute Nachmittag freundlich und trocken und dazu gibt es auch viel Sonnenschein. Es gibt hier und da ein paar Schleierwolken, aber die sind harmlos, es bleibt trocken und auch mild. Am Nachmittag haben wir um die 15-16 Grad. Nachher haben wir dann auch klare Verhältnisse in der Nacht auf den Morgen Dienstag. Morgen Morgen ist es aber frisch, um die 3 oder 4 Grad draussen. Nachher zeigt sich wieder die Sonne, das bis und mit dem Vormittag. Und dann morgen ab Mittag kommen dann wieder Wolken dazu. Die können zum Teil auch ein bisschen dichter sein und dann im Verlauf des Abends kann es dann hier und da auch nass werden im Neo-Eis-Land.
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1: Von den Strassen habe ich keine Meldungen, nur noch eine Meldung von den Schienen. Und zwar ist der Bahnverkehr im Bahnhof Ostermundigen eingeschränkt. Das etwa bis heute Mitternacht, also bis spät am Abend Mitternacht. Betroffen ist die Linie S2, das wegen einem Gleisschaden. Man muss mit Verspätungen und Ausfällen rechnen. Sonst habe ich keine Meldungen. Ich wünsche euch eine gute und eine sichere Fahrt.
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1: Ab jetzt gibt es eine Stunde Musik am Bett hier bei Neo 1. Zwei übernehmen dort Lara Kipf und der Pascal Rupp hier im Studio. Ich bin der Manuel Bartlome, habe ich durch den Montagmittag begleiten. Ich wünsche euch einen gebigen Nachmittag. Geniesst das schöne Wetter und ein anderes Mal. Ciao zusammen.

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0: Der Lenny Kravitz mit seinem Song «Again» gehört hier bei Neo 1 an dem Montagnachmittag. Jetzt ist es 2.
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2: Der Nachmittag mit dem Pascal Rupp. Ab heute ist die Strasse in Sörenberg wegen Büetzen für 2 Monate gesperrt. Der Wirtschaftsnobelpreis von heuer geht an 2 US-Ökonomen. Und das Wetter dann gibt es einen Haufen Sonne bei um die 16 Grad. Weniger kurvig in Sörenberg. Der Kanton Luzern saniert die Kantonsstrasse durch die Lammschlucht und baut sie aus. Das ganze Projekt ist in 3 Etappen aufgeteilt. Mit dem ersten Abschnitt Klaus-Boden ist der Kanton seit einem Jahr fertig, Neues hat berichtet. Heute startet die 2. Etappe, der Abschnitt Lammschlucht. Selina Schneider.
3: Es geht um das eigentliche Herzstück des 3-teiligen Ausbauprojekts, schreibt der Kanton Luzern in einer Medienmitteilung. Gleichzeitig sei es vom Bauen her der anspruchsvollste Abschnitt. Der Kanton verbreitert die Strasse und macht sie gerader. Für das muss ein Haufen Fels fort. Aus Sicherheits- und Platzgründen ist die Strasse durch die Lammschlucht drum komplett gesperrt. Und zwar von heute bis zum 6. Dezember. Der Verkehr wird über die alte Flüeli-Strasse umgeleitet. Die ist gängig nur gegen eine Seite offen im 20-Minuten-Takt. Die Büetzen vom 2. Abschnitt kosten rund 38 Millionen Franken. Laut dem Kanton ist die Strasse sicherer für den Verkehr und besser geschützt vor Naturgefahren. Durch den Winter ist die Strasse zwischen Schöpfheim und dem Sörenberg wieder offen. Nächstes und übernächstes Jahr gibt es jeweils von Mitte April bis Anfang Juli 2 weitere Vollsperrungen. 2030 wird der Kanton Luzern mit den Büetzen beim 2. Abschnitt fertig sein. Nach kommt dann noch der 3. Teil vom Ausbauprojekt.
2: Jetzt ist es definitiv. Der US-Medizintechnik-Konzern Zimmer Biomet baut im Kanton Zürich im grossen Stil Stellen ab. Im Produktionsstandort Winterthur werden bis zu 490 Stellen gestrichen, meldet der Konzern heute. Das sind weniger als zuerst geplant. Vor dem sogenannten Konsultationsverfahren hat Zimmer Biomet noch von 580 Stellen geredet. Nach Gesprächen mit den Mitarbeitenden, Gewerkschaften der Stadt und dem Kanton haben sie die Pläne noch angepasst. Dazu gehört, dass Zimmer Biomet den Stellenabbau erst ab 2028 und auch schrittweise bis 2030 wird umsetzen. Der Wirtschaftsnobelpreis von heuer geht an die beiden Ökonomen Robert Hall und Michael Woodford. Sie haben neue Modelle entwickelt. Mit denen lässt sich besser abschätzen, was staatliche Ausgaben und Massnahmen von Zentralbanken verfolgen haben, meldet die Königlich-Schwedische Akademie der Wissenschaften. Das Modell der beiden Wissenschaftler helfen also, Regierungen und Notenbanken Wirtschaftskrisen abzufedern und die Teuerung unter Kontrolle zu halten. Der Wirtschaftsnobelpreis geht als einziger Nobelpreis nicht auf das Testament von Alfred Nobel zurück. Er wird von der schwedischen Notenbank gestiftet. Und noch eine Meldung vom Sport. Der EV Zug muss mehrere Monate auf Lukas Bengtsson verzichten. Der schwedische Verteidiger hat sich gestern im Match gegen Kloten das Wadenbein gebrochen, meldet der Club. Der Bengtsson ist heute operiert worden. Wenn das er wieder spielen kann, kommt darauf an, wie es verheilt. Beim Stürmer Chris Egli ist mittlerweile klar, dass er frühestens nach der Nazi-Pause Mitte November wieder zu Weg ist. Er hat sich vor 2 Wochen an Hang verletzt.
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0: Ja, die Sonne gibt Gas heute Nachmittag. Es hat ab und zu ein paar Wolken rum. Aber die verdeckt die Sonne nicht gross. Also freundliche Sachen heute Nachmittag bei um die 15 Grad. Auch von morgen bis zum Donnerstag scheint häufig die Sonne. Gerade in den tiefsten Lagen vom Neo 1 Land. Da hat es hier und da auch noch ein bisschen Nebel rum. Der löst sich aber dann auf und macht eben wieder den Sonnenplatz. Die Morgen jeweils frisch mit Temperatur um die 3 bis 4 Grad. Die Höchstwerte am Nachmittag sind dann so bei um die 7. Grad.
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0: Ja, von der Straße haben wir keine Meldungen, aber eine von den Schienen. Und zwar jetzt am Bahnhof Ostermundigen ein Gleisschaden. Darum müssen wir dort mit Verspätungen und Ausfällen rechnen. Das noch bis etwa in der Nacht, am Morgen im Eis.
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0: Es wartet noch mal eine Stunde lang ganz viel gute Musik hier bei Neo 1. Wir starten mit dem neuen Song von der Leonie zusammen mit dem Callum Scott. Er heisst «Stay». Wir hören uns ab der 3 wieder. Ich bin Lara Kipf. Bis später.

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5: Der Nachmittag mit dem Pascal Rupp. Ab heute ist die Strasse in Sörenberg wegen Büetzen für 2 Monate gesperrt. Der Wirtschaftsnobelpreis von heuer geht an 2 US-Ökonomen. Und das Wetter dann gibt es einen Haufen Sonne bei um die 16 Grad. Weniger kurvig in Sörenberg. Der Kanton Luzern saniert die Kantonsstrasse durch die Lammschlucht und baut sie aus. Das ganze Projekt ist in 3 Etappen aufgeteilt. Mit dem ersten Abschnitt Klausboden ist der Kanton seit einem Jahr fertig, Neues hat berichtet. Heute startet die 2. Etappe, der Abschnitt Lammschlucht. Selina Schneider.
6: Es geht um das eigentliche Herzstück des 3-teiligen Ausbauprojekts, schreibt der Kanton Luzern in einer Medienmitteilung. Gleichzeitig sei es vom Bauen her der anspruchsvollste Abschnitt. Der Kanton verbreitert die Strasse und macht sie gerader. Für das muss ein Haufen Fels fort. Aus Sicherheits- und Platzgründen ist die Strasse durch die Lammschlucht drum komplett gesperrt. Und zwar von heute bis zum 6. Dezember. Der Verkehr wird über die alte Flüeli-Strasse umgeleitet. Die ist gängig nur gegen eine Seite offen im 20-Minuten-Takt. Die Büetzen vom 2. Abschnitt kosten rund 38 Millionen Franken. Laut dem Kanton ist die Strasse näher sicherer für den Verkehr und besser geschützt vor Natur gefahren. Durch den Winter ist die Strasse zwischen Schöpfheim und dem Sörenberg wieder offen. Nächstes und übernächstes Jahr gibt es jeweils von Mitte April bis Anfang Juli 2 weitere Vollsperrungen. 2030 wird der Kanton Luzern mit den Büetzen beim 2. Abschnitt fertig sein. Näher kommt dann noch der 3. Teil vom Ausbauprojekt.
5: Jetzt ist es definitiv. Der US-Medizintechnik-Konzern Zimmer Biomet baut im Kanton Zürich im grossen Stil Stellen ab. Im Produktionsstandort Winterthur werden bis zu 490 Stellen gestrichen, meldet der Konzern heute. Das sind weniger als zuerst geplant. Vor dem sogenannten Konsultationsverfahren hat Zimmer Biomet noch von 580 Stellen geredet. Nach Gesprächen mit den Mitarbeitenden, Gewerkschaften der Stadt und dem Kanton haben sie die Pläne noch angepasst. Dazu gehört, dass Zimmer Biomet den Stellenabbau erst ab 2028 und auch schrittweise bis 2030 umsetzen will. Der Wirtschaftsnobelpreis von heuer geht an die beiden Ökonomen Robert Hall und Michael Woodford. Sie haben neue Modelle entwickelt. Mit denen lässt sich besser abschätzen, was staatliche Ausgaben und Massnahmen von Zentralbanken verfolgen haben, meldet die Königlich Schwedische Akademie der Wissenschaften. Das Modell der beiden Wissenschaftler helfen so, also Regierungen und Notenbanken Wirtschaftskrisen abzufedern und die Teuerung unter Kontrolle zu halten. Der Wirtschaftsnobelpreis geht als einziger Nobelpreis nicht auf das Testament von Alfred Nobel zurück. Er wird von der schwedischen Notenbank gestiftet. Und eine Meldung vom Sport. Der EV Zug muss mehrere Monate auf Lukas Bengtsson verzichten. Der schwedische Verteidiger hat sich gestern im Match gegen Kloten das Wadenbein gebrochen, meldet der Club. Der Bengtsson ist heute operiert worden. Wenn das er wieder spielen kann, kommt darauf an, wie es verheilt. Beim Stürmer Chris Egli ist mittlerweile klar, dass er frühestens nach der Nazi-Pause Mitte November wieder zu Weg ist. Er hat sich vor 2 Wochen am Hang verletzt.
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0: Es ist sehr freundlich heute Nachmittag. Der Himmel, abgesehen von ein paar Wolken, meistens blau. Dazu scheint die Sonne, das bei Temperaturen um die 15 Grad. Vom Dienstag bis zum Donnerstag scheint ebenfalls häufig die Sonne. Wir starten aber jeweils lokal mit dem Nebel in den Tag rein. Es ist auch frisch jeweils mit um die 3 bis 4 Grad. Morgen Dienstag, da hat es hier und da ein bisschen Wolken rum. Lokal kann es auch mal ganz selten gut Regen geben. Meistens ist es aber trocken. Die Höchstwerte in den nächsten Tagen um die 15 bis 17 Grad.
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0: Es stockt auf der A1 Bern Richtung Zürich zwischen Kilburg und Kriegstetten wegen einem Unfall. Sonst haben wir aber keine Meldung gegeben, haben die Sorge unterwegs.
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0: 30 Jahre ist es mittlerweile her, wo der Blick ins Musikgeschäft eingestiegen ist. Er hat Hits geschrieben wie Rosalie, Manhattan oder Chef. Ja, die Songs sind ja alle schon ein bisschen älter, dass er es aber auch 2026 immer noch im Griff hat. Das beweist er mit seinem neuesten Album «The Big Picture», das Anfang dieses Monats rausgekommen ist. Es ist das insgesamt 18. Album von «Blick» und das 9., was es auf Platz 1 geschafft hat. Wir stellen euch das Erfolgsalbum diese Woche vor und schauen etwa im 4. Abend im Album vor Woche mit dem Blick auch noch ein bisschen zurück auf die 30 Jahre Musikgeschichte. Mit noch unterwegs, der Name ist Lara Kipf. Ciao zusammen.

0: Your Woman, Musik von White Town, die uns hier bei L1 durch den sonnigen Montagnachmittag begleitet. Heuer können alle mit Jahrgang 1996 runde Geburt feiern. Sie alle werden in diesem Jahr 30. Ebenfalls 30 Jahre feiert heute der Blick. Ja, der Zürcher ist zwar schon 50 geworden, aber er macht seit genau 30 Jahren Musik. Und das Jubiläum feiert er mit dem neuen Album «The Blick Picture», wo gleichzeitig auch gerade sein letztes Album in dieser Form ist.
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0: Das Album ist am 2. Oktober rausgekommen und ist ein Rückblick auf seine musikalische Reise, die 1996 angefangen hat. Auf Erfolge, Rückschläge, Familie, Freundschaften und auf die vielen Geschichten, die sich über die 3 Jahrzehnte angesammelt haben. Gleichzeitig ist es aber eben sein letzter Tanz.
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0: Der Blick ist letzte Woche bei uns im Studio vorbeigekommen und hat mit uns auf seine Karriere zurückgeschaut. Er hat unter anderem über seine persönliche Weiterentwicklung geredet und über Songs, die er so vor 20 Jahren nicht geschrieben hat.
3: Für gewisse Texte braucht es eine gewisse Reife. Oder es ist gerade Rosengarten. Den Song habe ich geschrieben aus Sicht von einem Zweifachvater und aber auch immer noch Sohn von zwei Eltern. Und die Thematik da drin ist, dass man das Leben lang irgendwie versucht, zumindest in den jungen Jahren versucht, von den Eltern zu flüchten, möglichst anders zu sein, als die Eltern sind, nur zum später erkennen, dass man gleich hier im Spiegel landet.
0: So etwas hat er als 20-jähriger Blick noch nicht können schreiben, weil er noch zu unreif dafür war und selber noch gar keine Kinder hatte, erzählt er im Interview mit Snell Eis.
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0: Der Blick ist im Verlauf von diesen 30 Jahren aber nicht nur reifer geworden, er hat sich auch ein bisschen zu einer Kunstfigur entwickelt.
3: Was ich mache, ist Unterhaltung. Ich habe das auch immer als solches angeschaut. Wenn ich da in den Songs das Chef gehabt habe, der Chef ist wieder zurück und so Zeug. Ich bin privat eine sehr introvertierte Person. Ich stehe ruhig im Ecken an einer Party, ich will mit dem Frieden und so. Aber das gehört zur Unterhaltung, es macht Spass, auch auf der Bühne. Aber wenn du meine Texte hörst, die sind schon sehr aus dem Leben gegriffen.
0: Heisst, es steckt auch viel vom richtigen Blick in seinen Songs, der keine Kunstfigur ist.
3: Es gibt eine klare Drängung. Ich bin zum Beispiel auch jemand, wo ich würde niemals meine Kinder jetzt auf die Medien schleppen oder auf irgendein Cover von einem Magazin. Andere machen das, das ist völlig in Ordnung. Aber ich will sie schützen. Ich habe mich dazu entschieden, an die Öffentlichkeit zu gehen. Respektive das Leben hat mich dort hingerissen und irgendwann, weil am Reissbrett gestanden und das geplant habe ich nie. Und das ist zum Beispiel etwas, wo ich schaffe klare Trennlinien zwischen diesen zwei Figuren.
0: Das hat er ganze 30 Jahre lang gemacht. Jetzt ist das letzte Album in dieser Form vom Blick rausgekommen, das auf seine musikalische Reise zurückschaut. «The Blick Picture» heisst und wir hören jetzt gerade rein, hier bei L1, in wahnsinnig passenden Song «Der letzte Tanz».

0: Er, Bruno Mars mit On My Soul, ein Song, der auf seinem neuesten Album Tormentic mit getroffen ist. Das Album, das im Februar ist rausgekommen. Den Song habt ihr gehört hier bei Neo 1. Und apropos neues Album. Erst gerade anfangs dem Monat hat der Blick ein neues Album rausgebracht. Also, es ist gerade auf Platz 1 geschossen. Der Blick Picture ist ein Werk, das auf 30 Jahre Musikgeschichte vom Blick zurückschaut. Wir stellen es euch die Woche vor.
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0: Um einen Blick geht es dann also um morgen, aber auch um viele andere Sachen in ihrem Leben.
2: Es ist etwas, was sich über die Generationen hat behalten konnte. Geschichten erzählen, Geschichten hören. Sicher, die Quellen die haben sich sehr verändert. Es gibt heute iPads und Tonys und es ist vieles digital erschlossen, sozusagen.
3: Und zuletzt ist ein schöner junger Mann vor der Prinzessin gestanden. Er hat sie lieb und freundlich angeschaut und hat ihr erzählt, er sei ein Königssohn. Eine böse Hexe in einem Frosch verzaubert hatte.
2: Aber trotz all diesen Veränderungen ist das Erzählen, das Hören von Geschichten ganz analog über die Jahrhunderte genau gleich geblieben. Von Geschichten, Märchen, Sagen haben wir es im Wochenthema.
4: Alles, was einem sonst vielleicht gerade noch Sorgen macht, vergisst man in den wenigen Minuten, wo man ganz in eine Geschichte eintaucht.
2: Im Porträt ist die Woche die Spielgruppenleiterin Silvia Glatz. Seit 25 Jahren macht sie das und hat auch manche Geschichten zu erzählen.
5: 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Ein anderer danach
2: macht sie das und hat auch manche Geschichten zu erzählen.
5: Und so im Nachhinein muss ich sagen, hat der Vater so cool reagiert. Ein anderer danach hat da eine Riesenszene daraus machen

0: Im Jahr 2002 hat sie die erste Staffel von der US-amerikanischen Castingshow American Idol gewonnen. Und es war auch der Start gewesen, die Karriere von der Kelly Clarkson, die wir gerade gehört haben mit ihrem Hit Because of You hier bei Neways. 21 Minuten vor den Vieren haben wir. Auch wenn ihr vielleicht noch gerade einen Moment müsst, ist für euch auf dem Bügel hoffentlich schon gleich Schlussspurt angesagt. Ja, Schlussspurt, das heisst auf jeden Fall für Heidi Engemann und ihren Mann, der diesen Samstag der Ochse zu Lützowfli auftun, der ist jetzt rund ein Jahr zu gewesen. Das vierte Paar, das ist vor 2 Jahren aus familiären Gründen in die Region gezogen und hat dann hier nach einem neuen Betrieb gesucht. Da haben sie mit dem Ochsen zu Lützowfli gefunden. Ein wunderschönes Restaurant, das sehr viel neu ist gemacht wurde, erzählt Heidi Engemann im Interview mit Neo Eis.
1: Gaststube, die Säle. Es ist jetzt auch gerade in der Küche sehr engagiert worden. Es ist eine neue Toilettenanlage gemacht worden. Also sie haben sehr viel investiert.
0: Aber auch das vierte Paar selber hat noch ein bisschen Geld in die Finger genommen.
1: Wir haben noch verschiedene Sachen müssen anschaffen, genau, was es halt heute braucht in der Küche, wo man gut und effizient arbeiten will, wenn ein Koch drinnen ist, oder? Und ja, und sonst Maschinen müssen anschaffen oder dürfen anschaffen, für das man eben gut arbeiten kann.
0: Ihr Ziel sei es jetzt, das Restaurant mit einer frischen, regional und gut bürgerlichen Küche wieder aufzutun. Sie wollen die Leute zu jeder Tageszeit die Ochsen zu Lützowfli holen, ergänzt Heidi Engemann.
1: Sei es eben morgen zum Kaffee trinken, aber auch am Nachmittag. Wir tun auch täglich frisch backen, wie Kuchen, Brot. Ja, mein Mann ist gelehrter Kochbäcker, also er hat die Möglichkeit, eben auch Brot zu backen. Aber einfach auch frisch und eben regional.
0: Dass sie im frisch und regional gerecht werden können, starten sie mit einer kleinen Karte so die neuen Pächter vom Ochsen zu Lützowfli. Die Woche heisst jetzt also noch Schlusssport mit den letzten Vorbereitungen für sie. Am Samstag geht das Restaurant nach rund einem Jahr Pause wieder auf.

0: Mahlzeit, ganz guten Montagnachmittag. Ihr hört Snell Eis. Es ist eine ruhige, kleine Emmentaler Gemeinde mit rund 1000 EinwohnerInnen, ja, eingebettet in die hügelige Landschaft. Der Achselwald ist, abgesehen von seinem Schloss vielleicht, eigentlich recht unscheinbar. Und so ist es auch die Mutabor Märli Stiftung, die dort ihr daheim hat. Sie sammelt Märli und Sagen aus der ganzen Welt und die anderen Sprachen und stellt sie auf ihrer Webseite gratis zur Verfügung. Ja, habe ich nicht gewusst, lange nicht kennt, darum habe ich gefunden, hey, ich gehe da mal zu Drachsenwald vorbei und frage nachher, was die Märli Stiftung denn eigentlich genau macht und warum vor allem die Bütze wichtig ist.
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0: Nachgefragt habe ich bei der Präsidentin Jamila Jenike. Sie hat mir erzählt, dass die Märli Stiftung vor 25 Jahren gegründet wurde, wo sie gemerkt hat, dass das Thema Märli in der Schweiz ein bisschen vergessen gegangen ist.
2: Ob Sagen, Geschichten, Schwenken, also egal was, man hat gar nicht mehr recht gewusst, was man damit anfangen soll. Und man hat gemerkt, die Geschichten, also die Überlieferten, die keine Autoren haben, sondern wirklich eigentlich über Generationen sind weitergegeben worden, die haben wie kein Lobby.
0: Also hat sich die Mutabor Märli Stiftung zu Drachsenwald zur Aufgabe gemacht, eine Stimme zu sein für die Geschichte und auf sie aufmerksam zu machen.
2: Und dann natürlich auch zu bewahren, zum Beispiel die ganzen Sagen. Jetzt haben wir die gleich 10'000 gesammelt und zur Verfügung gestellt. Also es ist wie so die grösste digitale Datenbank mit Schweizer Sagen und Märli. Weil wo soll man die noch finden? Wer liest noch alte Bücher in Frakturschrift oder so? Das heisst, man kann ja auch ein bisschen Bezug herstellen, kann ja anregen, darüber zu diskutieren, zu sagen, nehmen wir sie mal wieder vor. Was erzählen die über unsere Region oder über unser Land, über unsere Sprache?
0: Ergänzt Jamila Jenike. Darum hat die Mutabor Märli Stiftung zu Drachsenwald in den letzten 25 Jahren Märli aus der Schweiz und der ganzen Welt gesammelt und auf ihrer Webseite Zweck gemacht, um gratis zu hören. Märli gibt es aber nicht nur auf ihrer Webseite, sie gehen auch raus zu den Leuten. Auch der sogenannte Verzählkalender ist in den letzten Jahren gängig grösser geworden.
2: Der hat fast 700 Anlässe pro Jahr. Das ist viel. Das sind nur die öffentlichen, die privaten, da mit dem Geburtstag in der Schule oder auch an Krankenstationen. Die sind ja dort nicht drauf. Also man kann so ein bisschen zeigen, Erzählkultur gibt es. Es gibt es auch in der Schweiz. Sie ist nicht laut und man ist nicht unbedingt auf grossen Bühnen oder so. Aber sie ist unglaublich vielfältig.
0: Weil erzählen können jeder und jede, sagt Jamila Jenike.
2: Wir erzählen ja laufend. Also egal, ob wir im Kino waren, ob wir in den Ferien waren oder ob wir jammern oder was auch immer. Wir haben da alle Möglichkeiten vom Erzählen.
0: Aber, sagt die Präsidentin von Mutabor Märli Stiftung zu Drachsenwald weiter.
2: Gezielt Botschaft auch ein bisschen weitergeben, die vielleicht jemandem Mut macht, die jemandem sagt, hey, jetzt ist vielleicht eine schwierige Zeit, auch das geht wieder vorbei. Das finde ich schon, das sind Sachen, die in den Märli sehr konzentriert sind.
0: Und darum ist ein Märli-Verzählen schon nicht ganz das Gleiche, wie wenn jemand einfach irgendetwas erzählt. Morgen klären wir dann mit der Jamila Jenike die Frage, was denn eigentlich ein guter Märli-Verzähler, gute Märli-Verzählerin ausmacht, welche Rolle dabei die Stimme und die Sprache spielen und ob man erzählen kann lernen.
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0: Save My Love, Musik von Kygo, Khaled und Griffin. An diesem Montagnachmittag hier bei NL1, es ist 4. Jetzt gibt es ein ausführliches Update von Pascal Rupp.
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2: Weniger Schulkinder, mehr Studierende bis 2035 in der Schweiz. Der älteste Merit von Paris ist abgebrannt und das Wetter kaum Wolken und blauer Himmel Tsunami. Weniger Schulkinder, mehr Studierende. Der Bund rechnet bis 2035 mit über 20% mehr Studierenden an Hochschulen. Bei den Primarschülerinnen und Schülern geht der Bund davon aus, dass es in den nächsten 2 Jahren noch mehr gibt und er aber wieder nicht sie geht. Bis 2035 um 8%, schreibt das Bundesamt für Statistik heute. Auf der Sekundarstufe rechnet der Bund damit, dass die Zahlen ab 2033 wieder sinken. Der Bund ist im Moment dran, die Autobahn A1 zwischen Lutherbach und Herking auf 6 Spuren auszubauen. Ab Mitte dieses Monats wird die Einfahrt vom Fehbo-Knoten Önsingen belagert. Die Einfahrt ist darum von nächsten Montag bis Anfang November gesperrt, meldet das Bundesamt für Strassen Astra. Die Zufahrt geht dann über Önsingen Nord. Umleitungen sind angegeben. Der Grosse St. Bernhard-Tunnel im Wallis soll in Zukunft die Hälfte vom Strom, den er braucht, vor eigener Solarenergie haben. Die Betreibergesellschaft hat auf der Schweizer Seite vom Tunnel Solarpanels auf einer Fläche von 7000 Quadratmetern montiert. Die Anlage auf der überdachten Zufahrtsstrasse zum Tunnel soll nächstes Jahr komplett in Betrieb gehen. Die neue Solaranlage kostet rund 2 Millionen Franken, heisst es vor Betreibergesellschaft. Ein Feuer hat in der Nacht auf heute der älteste überdachte Merit zu Paris zerstört. Alle Stänge sind abgebrannt, sagt die Feuerwehr vor französischer Hauptstadt. 150 Feuerwehrleute und etwa 50 Fahrzeuge waren im Einsatz. Die Feuerwehr konnte verhindern, dass die Flammen auf den Gebäuden rundherum übergegangen sind. Wieso dass es anfangen brennen, ist noch nicht klar. Und noch zum Sport. Unihockey hat seit Viertelfinalduell vom Unihockey Cup ausgelost worden. Unter anderem kommt es zum Berner Derby zwischen dem Nazi-B-Club Thun und Könitz aus der Nazi A. Wieler Ersingen spielt daheim gegen Alligator Malanz. Bei den Frauen haben beide Berner Teams, die noch drin sind, gegen einen Club aus der Nazi B. Bern-Burgdorf spielt gegen Basel Regio. Unihockey Berner Oberland ist bei Vasa St. Gallen zu Gast. Das Spiel ist am 21. und 22. November.
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0: Heute Nachmittag ist es sonnig und trocken. Mit einer schwachen Brise gibt es etwa 15 Grad. Auch in der Nacht bleibt es klar. Das heisst, wir starten frische Dienste mit etwa 4 Grad. Dazu jetzt hier und da noch ein bisschen Nebel rum. Sonst ist das Wetter morgen wieder sonnig, auch am Vormittag. Am Nachmittag gibt es dann mehr Wolken. Am Abend und in der Nacht auf dem Mittwoch kann es dann mal ein bisschen regnen. Auch am Mittwochmorgen gibt es zuerst mal noch ein bisschen Regen oder auch ein paar Wolken. Dann tut es dann aber wieder auf bei etwa 17 Grad.
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0: Ein bisschen länger braucht es auf der A1 Bern Richtung Zürich. Zwischen der Verzweigung Lutherbach und Herkingen. Da stocken es wegen Verkehrsüberlastung auf mehreren Abschnitten. Sonst haben wir aber nichts zu vermelden. Gute Fahrt.
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0: Was kommt raus, Pascal, wenn man dich hinter einen Herd stellt und lässt kochen?
2: Ja, das würde ich jetzt so nicht sagen. Nein. Je nachdem, was ich Lust habe, ein Zaubermenü oder eine Pizza im Backofen.
0: Also auf einer Skala von 1 schlecht bis 10 sehr gut. Wie würdest du deine Kochkünste einschätzen, wenn du so ein bisschen Mittelfeld?
2: Ja, stabiles Fifi würde ich sagen.
0: Hey, immerhin. Längt aber auch nicht ganz für den Titel Goldi Koch 2027.
2: Nein, das sicher nicht.
0: Müsstest du sicher noch ein bisschen mehr Gas geben und üben. Bei diesem Kochwettbewerb stehen heute und morgen 7 Köchinnen aus der ganzen Schweiz im Halbfinale und müssen unter anderem ein Menü kochen aus Zutaten, die sie jetzt noch gar nicht kennen. Mit dabei sind auch 3 Leute, die im Sendegebiet wohnen oder kochen. Wie sie sich auf das Halbfinalcamp vorbereitet haben, obwohl sie eben noch gar nicht so recht wissen, was da kommt, das fragen wir etwa im Viertel ab bei ihnen nachher. Mittag unterwegs, am Nachmittag, der Pascal Rupp und ich, Lara Kipf. Ciao zusammen.
2: Salut zusammen.

0: spanisch-niederländische Popgruppe Passion Fruit mit Wonderland gehört hier bei Neowise. Während der Montag, 12. Oktober, heute für ganz viele Leute ein hundsgewöhnlicher Arbeitstag ist, ist es für 7 Köchinnen und Köche aus der ganzen Schweiz ein ganz spezieller Tag. Es ist heute und morgen im Halbfinalcamp vom Kochwettbewerb Goldige Koch 2027. Mit dabei sind auch 3 Leute, die im Sendegebiet wohnen oder kochen. Eine von ihnen ist die Wichtracherin Steffi Siegenthaler. Sie arbeitet im Casino zu Bern. Die Vorfreude, dass sie beim Goldigen Koch dabei sein darf, ist riesig, erzählt sie im Interview mit Snellways. Heute und morgen gilt es für sie ernst. Am ersten Tag heute müssen alle 7 Halbfinalistinnen und Finalisten ein eigenes Menü kochen und präsentieren.
1: Dann müssen wir nachher für 12 Personen zubereiten, einfach innerhalb von einer Stunde. Und nachher wird das eine Jury bewerten und auch die Mitkandidaten ihr Feedback dazugeben. Und am zweiten Tag müssen wir nachher einen Secret Dish machen für 6 Personen innerhalb von 1,5 Stunden. Also wir bekommen wie einen Warenkorb vorgegeben mit 2 Pflichtzutaten, die wir müssen verwenden müssen. Aber mehr wissen wir zu dem eigentlich nicht.
0: Und das ist eben besonders schwierig, so Steffi Siegenthaler. Weil darauf vorbereiten kann man sich auf den Geheimwarenkorb nicht. Darum sind eine gute Organisation das A und das O, sagt der Nina Schüppach von Uetendorf, der im Schloss Schauenstein zu Fürstenau arbeitet. Das ist auch das, was meiste Zeit in Anspruch nimmt. Darum wägen und rüsten die Kandidierenden schon im Vorfeld alle Zutaten, die sie brauchen.
2: Dass du dann am Wettkampf vor allem kochst und nicht noch eine halbe Stunde immer an der Waage musst stehen. Und dann die Zeitpläne sind für mich sehr wichtig, dass du eigentlich genau weißt, wenn du was musst machen in dieser Zeit.
0: Was nehme ich alles mit dem Halbfinale vom Goldigen Koch? Diese Frage hat auch Simon Grimbichler beschäftigt. Der Oldner arbeitet im Restaurant Like Hindubank und gehört zu den 7 Halbfinalistinnen und Finalisten. Er erzählt im Interview mit Snell 1, dass man am Wettbewerb eine Kiste mitnehmen kann mit Utensilien drin.
3: Ja, es ist eben noch schwierig, weil in die Kiste passt nicht wahnsinnig viel und du musst dir gleich schon mal Gedanken machen, was für Geräte könntest du brauchen, welche nicht. Und das ist so ein bisschen die Vorbereitung, die ich machen kann. Aber sonst muss ich halt schon so ein bisschen aus dem Ärmel rausschütteln, was ich kann. Ja.
0: Na, was landet denn schlussendlich auf dem Teller? Das kommt heute und morgen beim Halbfinale vom renommierten Schweizer Kochwettbewerb im Goldigen Koch aus. Die besten 5 ziehen dann weiter ins Finale. Das ist im Februar zu Bern.

0: Mumford & Sons mit Little Lion Man hier bei Neo Ace.
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0: Vor dem ins Bett gehen und noch ein paar Seiten lesen, kommt bei mir daheim zwar nicht so häufig vor, weil ich nicht so lese, aber wenn, dann darf es also schon mal spannende Krimi sein, so ein bisschen Mord und Totschlag. Das fasziniert manchmal halt eben schon, finde ich. Wie hast du es da so mit Krimi, Pascal Rupp?
2: Ziemlich genau, du hast es wirklich gut beschrieben. Also ich finde es eben schon auch noch spannend, so ein bisschen wäre jetzt da. Täter ist und wie, dass das Ganze ist abgelaufen, aber ich lese auch nicht so viel. Aber jetzt habe ich eins mal einiges wieder. Klassische Krimi gelesen.
0: Ja, dann muss man dann halt eben wirklich so lange weiterlesen, bis man dann eben weiss, oder wer hier wer
2: bis
0: und
2: auf
0: so.
2: Die letzte Seite.
0: Genau. Ja, laut der Krimi-Fans wird es dann sicher auch Ende Oktober auf Burgdorf ziehen. Derzeit ja ab dem 30. Oktober zum 17. Mal die Burgdorfer Krimi-Tage. Heute haben die Verantwortlichen eingeladen zum Programm vorstellen und wir sind da vorbeigegangen.
2: Genau, das Motto von heuer ist Filz. Der zieht sich in den verschiedensten Formen durch die Burgdorfer Krimi-Tage durch. Wie, das gehört ihr im 4. ab 5.
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0: Tipptoppi Sache, die Sonne die gibt noch Vollgas, dazu haben wir meistens blauen Himmel. Mit dabei ist es etwa so um die 15 Grad. Und Nacht auf morgen ist klar und wolkenlos, darum kühlen es dann. Wir starten mit etwa 4 Grad in die Dienste, die dann zuerst unfreundlich daherkommt. Auf den Abend tut es dazu und am Abend in der Nacht auf dem Mittwoch kann es mal einen guten Regen geben.
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0: Ich brauche noch Geduld auf der A1 Bern Richtung Zürich, wenn ihr zwischen der Verzweigung Lauterbach und Herking unterwegs seid. Dort stocken zwecks Verkehrsüberlastung und dann haben wir auch eine Meldung von der Hauptstrasse und zwar aus der Region Thun. Wenn ihr da von Hünibach Richtung Stadt unterwegs seid, braucht es etwa 7 Minuten Geduld.
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0: Der Langenthaler Valerio Moser ist letzten Freitagabend in Südafrika.
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0: Dead, Olivia Rodrigo begleitet uns hier bei NL1 langsam aber sicher Richtung Mänti für Abend. 40 Slam Poetry Champions haben letzten Freitagabend in Südafrika um einen Weltmeistertitel geschnurrt. Sie haben ihre selber geschriebenen Texte innerhalb von einer gewissen Zeit live vor Publikum vortragen. Nach zwei Vorrunden haben sie nur noch 10 im Finale geschafft. Der Unger- oder Langenthaler Valerio Moser. Der hat mit seinem Text «Liefern, liefern, liefern» gewusst zu überzeugen.
1: Ja, da bin ich einfach zu steil rein. Zu viel gelaffert, zu wenig geliefert. Wenn zu viel gelaffert ist, dann liefere ich nicht. Dann kommt die Lieferung zurück. Oder bist du ausgeliefert. Darum liefern, liefern, liefern. Oder?
0: Die Jury war dermassen angetan von seinem Text und seinem Auftritt, dass sie ihn zum Poetry Slam Weltmeister gekürt haben. Gestern, zwei Tage nach dem Erfolg, hat uns der Valerio Moser erzählt, wie die Bewertung im Finale eigentlich genau abgelaufen ist.
2: Sie haben hier so eine professionelle Jury gesetzt, dass sie drei Leute hatten, die selber in der Spoken Word Welt unterwegs sind, selber bei Slams mitmachen, das studieren oder kennen. Es sind drei Leute und die hatten Kriterienbogen mit 5 Kriterien. Inhalt, Performance, Originalität, wie man das Publikum abgeholt hat. Und das fünfte weiss ich leider jetzt gerade nicht mehr.
0: Ja, die Jury hat die 10 Finalistinnen und Finalisten auf jeden Fall anhand von diesen 5 Kriterien bewertet. Ein Vorgehen, das der Valerio Moser nicht nur gut findet.
2: Ich bevorzuge ja aber eigentlich Poetry Slams, wo einfach das Gesamtpublikum, das im Raum ist, kann mit abstimmen, um ehrlich zu sein. Ich finde, das ist so ein bisschen der demokratische Geist. Aber ich will mich natürlich nicht beklagen, wenn die Jury gefunden hat, dass ich den Titel bekommen soll, bin ich natürlich sehr, sehr zufrieden damit.
0: Schmunzelt der Langenthaler im Interview mit NL1. Nach dem Europameistertitel kann sich der Valerio Moser jetzt also auch noch Weltmeister nennen. Und mit dem hat er eigentlich alles erreicht, was er in der Welt vom Slam Poetry zu erreichen gibt. Oder auch nicht?
2: Ja, jetzt muss man natürlich grösser denken, oder? Jetzt gibt es natürlich Universumsturnierli und die muss... Nein, natürlich nicht. Ich werde weiterhin von Slam zu Slam tingeln, irgendwo am hintersten Krachen im Emmental meine Textchen vorlesen, in der Vorrunde gegen irgendjemanden, der irgendetwas macht, rausfliegen. Der Unterschied ist jetzt im Hinterkopf, werde ich dann haben. Jetzt bin ich hier aus diesem Wettbewerb rausgeflogen, aber damals, im 2026, bin ich Weltmeister gewesen.
0: Er hat gut lachen, der Valerio Moser, der WM-Titel als erster deutschsprachiger Poetry Slammer überhaupt auf Europa geholt hat. Seine Zukunft sieht jetzt so aus, dass er weiterhin probiert, das Publikum zu erreichen und seine Sache so zu machen, dass er Spass daran hat. Weil der Spass, der sei ihm definitiv noch nicht vergangen.

0: Das ist Schweizer Musik von Zürich West. Taucher gehört hier bei Neo 1 an dem Montag, 12. Oktober 2026. Wir jetzt gerade genau 14 Minuten vor den 5.
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0: Under Alex Hepburn, hier bei Neways. Es muss das Paradies gewesen sein für alle KatzenliebhaberInnen. An der internationalen Katzenausstellung letztes Wochenende in der Markthalle Burgdorf sind 130 Katzen von ganz Europa zusammengekommen. ZüchterInnen haben ihre flauschigen Vierbeiner vor einer Jury präsentiert.
1: Es gibt für jede Katze einen Rassenstandard, der beschreibt, wie die Katze optimalerweise aussehen soll. Und dann ist es dem Richter seine Aufgabe, zu schauen, wie nah kommt die Katze an den Standard kommt.
0: Erzählt Jürg Kauer, Präsident des Katzen- und Edu-Katzenclub Bern, der die Ausstellung organisiert hat. Und klar, die Auszeichnungen waren das Highlight von dieser Katzenausstellung, aber auch, dass Züchterinnen und Züchter Interessierten erzählt haben, welche Rasse welchen Charakter hat. Und dann hat es auch noch Vorträge von Expertinnen und Experten gegeben. Solche Tierausstellungen werden aber nicht von allen gut geheissen und finden es nicht alle gut. Viele schauen es auch kritisch an, dass man das Tier unnötig Stress aussetzt. Bei dieser Ausstellung sieht das laut Jürg Kauer aber nicht der Fall.
1: Wir haben jetzt eigentlich bewiesen, dass wir eigentlich Ausstellungen machen, wo es den Tieren auch wohl ist. Wir wollen ja nicht etwas machen, wo unsere Katzen leiden müssen. Wir lieben die alle zusammen und wollen mit denen arbeiten. Und darum ist es schon auch wichtig, dass wir das Tier wohl, dass wir auf das schauen und die Sachen respektieren, die Gesetze und die Regeln, die da sind.
0: Es gäbe viele Auflagen und Regeln betreffend dem Aufenthalt der Katzen während der Ausstellung, im Käfig, im Futter und so weiter. Ängstliche und nervöse Tiere sind nicht Teil der Katzenausstellung. Auf das schauen die Züchter jeweils gut.
1: Wir haben sehr viele Katzen, die sehr wohl sind auf Ausstellungen, die sich sogar auch sehr gerne präsentieren. Manchmal liegen sie auch nur um die Füße. Das ist ein langer Tag für die Katzen. Und die einen, das sind richtige Ausstellungstiere. Also da merkt man richtig, wie die das auch lieben, sich zu präsentieren und bestaunt zu werden vom Publikum und von den Richtern.
0: Das Tierwohl, das sei ihnen sehr wichtig, betont der Jürg Kauer vom Katzen- und Edu-Katzenclub Bern, der die Ausstellung in der Markthalle Burgdorf organisiert hat. Warum genau Burgdorf der geeignete Standort dafür war und was für Katzen denn da so alles dabei waren, das haben wir schon erzählt. Könnt ihr nachhören bei uns auf der Webseite neoeis.ch.

0: Viel Schwung und guter Laune. Gehen wir in Richtung Mänti Feierabend hier bei NL1. Danke Ray Charles und Hit the Road Check. Jetzt ist Fifi.
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2: Am Mikrofon ist der Pascal Rupp. Zu Brenzighofen geht die Lande zu. Die Gemeinde hat auf Ende Jahr kein Dorfladen mehr. Bei den Burgdorfer Krimitag geht es heuer um einen Filz. Und das Wetter hin bleibt es sonnig. Morgen geht es zum Teil Nebel um. Seit dem August heuer ist klar, zu Brenzighofen geht auf Ende Jahr die Lande zu. Die Genossenschaft Lande Herbligen Brenzighofen hat das so entschieden. René Moser, Präsident der Genossenschaft, erklärt.
3: Ja, ich hatte wirtschaftliche Probleme gehabt. Umsatz ist rückgängig. Wir sind nicht mehr auf die Zahlen gekommen. Es ist schon weit gegangen, dass wir auch zum Teil auch ein Liquiditätsprobleme auch schon angezeigt haben. Und darum war das einfach für uns Zeit gewesen, dass man handelt. Und zwar so lange, dass wir es noch selber in Hang haben.
2: Dass das Land ins Brenzighofen zugeht, heisst, oder der Dorfladen, der dazugehört, geht zu. Plus die Poststelle, die im gleichen Gebäude war, gibt es dann auch nicht mehr. Für Gemeinden ein harter Schlag, erzählt Gemeindepräsidentin von Brenzighofen, Sandra Kreienbühl.
4: Ja, der Laden ist für uns halt mehr als nur einfach ein Ort zum Einkaufen. Für uns ist das so ein Begegnungsort, ein sozialer Treffpunkt. Du bist einfach auch ein wichtiger Bestandteil von unserem Dorfleben und darum bedauern wir das sehr, den Verlust mit der Schließung von Landi.
2: Und darum wollen sie die Idee von einem Treffpunkt im Dorf nicht einfach aufgeben. Hinnach gibt es zu Brenzighofen im Mehrzweckraum einen Ideenaustausch. Es sind ein paar Ideen herum, wie das Gebäude von Landi weiter gebraucht werden kann, erzählt René Moser, Präsident der Genossenschaft Landi Herbligen Brenzighofen. Bei den Burgdorfer Krimitag geht es heuer um einen Filz. Das dichte, ineinander verflochtene Material steht symbolisch für ein undurchsichtiges Netz aus Beziehungen, Gesellschaften und Väterli-Wirtschaft, melden die Verantwortlichen heute. Vom 30. Oktober bis zum 8. November sind in Burgdorf über 60 Anlässe geplant, unter anderem Konzerte, Lesungen, Filme, Workshops und Führungen. Wenn die Schweiz die Regeln für Waffen zu exportieren lockert, schadet das der Glaubwürdigkeit der Schweiz. Das sagt das Komitee aus SP, Grünen und EVP, das gegen die Anpassungen im Kriegsmaterialgesetz das Referendum hat ergriffen. Die Schweiz kann ich nicht am Morgen in einem Konflikt vermitteln und am Namen Munition für einen Gleichkonflikt liefern, heisst es heute vom Komitee. Das Schweizer Stimmvolk entscheidet am 29. November über die Vorlage. Mit der Anpassung im Gesetz könnte die Schweiz neue Kriegsmaterial auch in bestimmte Länder liefern, die in einem bewaffneten Konflikt sind. Smart Glasses sollen in Schweizer Bodies verboten sein. Das fordern verschiedene Schweizer Bodyverbände zusammen in einer Mitteilung. Smart Glasses sind Brillen, die mit ganz kleinen Kameras filmen können. Weil sie kaum auffallen, sei es einfacher geworden, in Bodies und den Garderobe heimlich zu filmen. Die Privatsphäre sei akut gefährdet, schreiben die Bodyverbände. Sie empfehlen den Städten und Gemeinden, ihre Bodyordnungen anzupassen.
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0: Die Beise, die geht gäng noch ein bisschen, aber der Montagfeierabend zeigt sich von freundlichen und auch noch relativ milden Seite. Temperatur um die 15 Grad. Es wird ja aber doch kälter in der Nacht auf morgen, weil es eben eine klare Nacht gibt. Dann starten wir mit etwa 4 Grad in die Dienstag. Da hat zuerst mal noch ein bisschen Nebel rum, sonst aber auch immer noch sonnig. Auch am Vormittag auf den Ami, da kann es dann ein bisschen zutun, sodass es dann auch mal regnen kann am Abend und in der Nacht auf dem Mittwoch. Aber auch morgen Nachmittag mit 15 Grad mild, durch Mittwoch dann auch voraussichtlich wieder trocken. Es gibt einen Mix aus Sonne und Wolken.
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0: Die Herbstferien im Kanton Bern, die sind durch. Merken wir das jetzt so auf der Strasse, Manuel Bartlomé?
6: Ja, wir merken es recht, also auf der Autobahn noch nicht so fest. Nur eine Meldung dort, A1 Bern Richtung Zürich. Zwischen der Verzeigung Lauterbach und Herkingen, wo es stockt auf mehreren Abschnitten. Das ist die einzige Meldung von der Autobahn. Aber dann habe ich ein paar von der Hauptstrasse. Wenn ihr von Hünibach Richtung Thuner Innenstadt unterwegs seid, steht ihr im Stau. 10 Minuten länger, wo ihr dort habt. Dann von Belp Richtung Hunsickenbrück stauet es. etwa 5 Minuten, die ihr verliert. Ebenfalls 5 Minuten verliert ihr zur Übernacht, wenn ihr dort ab der Autobahn drauf geht. Dann von Ostermundigen Richtung Städtlen. Dort gibt es ein Stop and Go, etwa 9 Minuten, die ihr mehr müsst einrechnen müsst. Dann im Zentrum Burgdorf, dort, wenn ihr von allen Richtungen herkommt, also sei das Kilburg oder Oberburg, dort müsst ihr etwa 5 Minuten Stau rechnen. Dann Langenthal Richtung Aarwangen, dort stauet etwa 11 Minuten verliert ihr. Und dann noch eine Meldung von den Schienen. Wenn ihr zu Ostermundigen durchweht, dort ist der Bahnverkehr eingeschränkt, das wegen einem Gleisschaden. Und das, die Einschränkung geht etwa noch bis um 11 Uhr am Abend. Betroffen ist Linie S2. Ihr müsst mit Verspätungen und mit Ausfällen rechnen.
0: Wir wünschen ganz viel Geduld.
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0: Am Morgen, lang dunkel, dazu ein paar Nebelschwaden in der Luft, ja, so ein bisschen mystisch, auch im Herbst, bietet darum auch die perfekten Voraussetzungen für ein bisschen Spuk, Grusel und Krimi-Geschichten. Pünktlich auf das Wochenende von Halloween, am Samstag, 31. Oktober, geht darum auch die Burgdorfer Krimi-Tage los. Warum das Motto heuer fehlt ist und wo sich das Motto dann überall bemerkbar macht, das hören wir nach drei Songs. Noch bis zum 7. mit noch unterwegs, der Pascal Rupp und Lara Kipp, heute zusammen.
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0: Nehmen wir es gemütlich an diesem Montag für Abend hier bei Neo 1.
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0: Seit über 30 Jahren verwandelt sich Burgdorf jeden zweiten Herbst zu einem Höhepunkt für Krimi-Fans. Heuer ist die 17. Ausgabe der Burgdorfer Krimi-Tage. Es wird gemordet, aufgeklärt und gerätselt an 16 verschiedenen Orten zu Burgdorf. Alles verknüpft mit dem Motto von heuer: Filz.
2: Sei es jetzt der Filz im Bundeshaus, der Filz in der Kultur, der Filz bei der Mafia. Und so sind wir quasi auf die Plakatgestaltung gekommen, weil die Krake dort ein Symbol ist, bei der Mafia eben den Filz darzustellen.
0: Erzählt Simon Wali, die Programmleiterin von den Burgdorfer Krimitagen. Auf dem Plakat von den Krimitagen, wie auch auf dem Flyer, ist ein dunkelgrün-blauer Kraken zu sehen. Inspiriert von Mafia, wo wie das Wassertierli auch immer überall ihre Arme im Spiel hat. Das Mazza Filz, das zieht sich also durch alles durch. Sujet, Deko und auch Programm. Selina Schneider ist heute auf Burgdorf hören, was das Programm ist.
3: Die Burgdorfer Krimitage stehen heuer unter dem Motto Filz. Für die Organisierenden ist nicht nur das Material an sich wichtig, nein, sie geben am Filz auch eine symbolische Bedeutung. Er steht für undurchsichtige Strukturen und Machenschaften, erzählt Simon Wali, Programmleiterin von den Burgdorfer Krimitagen. Filz, das ich nicht gerade aus erst mit dem Krimi hat verknüpft, sei bei den KünstlerInnen gut angekommen, die Teil der Krimitage sind.
2: Viele haben das jetzt so aufgegriffen in ihren eigenen Social-Media-Werbungen, die sie machen. Also es wird wirklich positiv bespielt, auch von den Kunstschaffenden.
3: Ab dem 30. Oktober gibt es für 10 Tage in ganz Burgdorf ein volles Programm an Lesungen, Konzerten, Theatervorstellungen und vielem mehr. Der Filz begleitet die KünstlerInnen und die BesucherInnen nicht nur inhaltlich, auch visuell ist er an den Krimitagen sichtbar.
2: Wir haben auch den Aufruf gemacht an die Bevölkerung, dass sie die Filzreste bringen für unsere Dekogestaltung. Und da ist wirklich sehr viel zusammengekommen.
3: Aus altem Filz bastelt eine Gruppe von Freiwilligen für die Burgdorfer Krimitage noch eine passende Deko. Vom ersten Tag an zieht sich der Filz durch das Programm natürlich mal mehr, mal weniger, sagt Simon Wali.
2: Dann starten wir einerseits mit dem Konzert von den Venga Cats, mit einem Punk-Konzert. Und das ist vielleicht etwas, was man nicht zuerst erwarten würde, oder wenn man Krimi hört. Aber eben auch das kann Krimi sein. Und auf der anderen Seite haben wir dann den Anlass Filz im Bundeshaus. Also da gehen wir wirklich schon so voll in Filz rein. Und Krimi Beiz hat dann auch schon geöffnet.
3: Das Krimi Beizli ist das Herzstück der Krimitage. Ein ganz spezieller Ort, der während der Krimitage im Casino-Theater zu Burgdorf entsteht und immer passend zum Motto dekoriert wird. Heuer sind unter anderem grosse Blumen aus Filz geplant für die Beiz. Projektleiter Tom Kech, der seit Tag 1 der Krimitage dabei ist, schwärmt vor Krimi-Beiz.
4: Das ist ein Beiz, das es sonst nicht gibt, das es nur während diesen 10 Tagen gibt. Aber man hat dort wirklich einfach das Gefühl, das ist jetzt so ein Treffpunkt, der einfach funktioniert von der ersten Stunde an.
3: Am 30. Oktober geht es in Burgdorf los mit den 17. Krimitagen. Unheimliche Geschichten, ungelöste Mordfälle und spannende Diskussionen für Jung und Alt sind Teil des Programms.
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3: Es ist 17:30. Ihr kommt top informiert, der Mänti Feierabend, dank Pascal Rupp.
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5: Wohneigentum in der Schweiz kostet nochmal mehr. Die Preise für Einfamilienhäuser und auch Eigentumswohnungen sind im dritten Quartal von heute deutlich gestiegen. Verglichen mit dem zweiten Quartal bei den Einfamilienhäusern um 2%, bei den Eigentumswohnungen um 1,7%. Das zeigt der Raiffeisen Transaktionspreisindex. Verglichen mit dem dritten Quartal fern ist es plus 3,6 und 5,9%. Hunderte Läden in Frankreich müssen einen Haufen Lebensmittel fortschiessen. Und zwar wegen einem Hackerangriff. Hacker haben die Temperaturen von Kühlschränken und Gefrierinnen umgestellt, melden die betroffenen Ladenköttinnen. Die Hacker haben auf einen dänischen Software-Dienstleister gezielt, der mit den Läden zusammenarbeitet. Griechenland will als eines der ersten Länder in der EU ein Social-Media-Verbot für Kinder und Jugendliche unter 15. Das Verbot soll ab dem 1. Jänner gelten, sagen mehrere Minister heute vor den Medien. Das Parlament muss noch offiziell zustimmen.
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3: Die Sonne die scheint noch gäng an dem Montagabend. Dazu haben wir etwa 15 Grad mit ein bisschen Weisen. Und die Nacht auf morgen bleibt klar, es wird darum total frischer. Wir starten noch gerade mit etwa 4 Grad in Dienstag.
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3: Manuel Bartlomé, wo braucht es Geduld?
6: Auf der A1 Bern Richtung Zürich zwischen Wang an der Aare und Herkingen stocken es auf mehreren Abschnitten. Das ist die einzige Meldung von der Autobahnen. Dann gehen wir zu den Meldungen von der Hauptstrasse von Hünibach Richtung Thuner Innenstadt. Stauen es etwa 8 Minuten, wo es dort länger geht. Dann von Belp Richtung Hunzikenbrück und dort Stop and Go 7 Minuten länger und da so in der Gegenrichtung. Also das heisst, wenn ihr vor Hunzikenbrück auf Belp weht. Dann zur Übernacht, wenn ihr ab der Autobahn Trab geht 6 Minuten länger. Ebenfalls 6 Minuten länger geht es von Ostermundigen Richtung Städtlen, dann Burgdorfer im Zentrum Burgdorf. Wenn ihr dort von Oberburg herkommt, geht es 13 Minuten länger und wenn ihr von Kilberg herkommt, 7 Minuten länger. Dann gehen wir in Oberaargau. Wenn ihr von Langenthal Richtung Aarwangen unterwegs seid, stauen es etwa 12 Minuten, was dort länger geht. Und jetzt gehen wir wieder zurück in den Kanton, stauen es etwa 12 Minuten, was dort länger geht. Und jetzt gehen wir wieder zurück in den Kanton, nicht in den Kanton Bern, eigentlich zurück auf Worb.

Jackson mit einem fulminanten Konzert von ihrem Publikum im argentinischen Buenos Aires verabschiedet. Rund 15'000 Fans waren in der ausverkauften Arena dabei, wo die Toten Hosen ihr 50. und gleichzeitig auch ihr letztes Konzert in Argentinien gespielt haben. Eine Liebesgeschichte, die am 11. September 1992 gestartet hat. Es war der Anfang von einer grossen Liebe, schreibt die Band selber. Mittlerweile bezeichnet sie Argentinien sogar als zweite Heimat. Die Toten Hosen verabschieden sich in den nächsten Jahren aber auch nahe von ihrer eigentlichen Heimat. Die Männer, die mittlerweile alle über 60 sind, geben auch in Deutschland ihre letzten Konzerte. Es sei besser, ein Ticket früher zu gehen, als ein Ticket zu spät, hat der Frontmann Campino im Mai hier zu dem bevorstehenden Abschied gesagt. Ein kleiner Trost für alle Fans, wie es gängig so ist bei MusikerInnen und Bands. Ihre Songs können wir auch nach ihrem Karriereende irgendwann gängig noch hören, und zwar immer dann, wenn wir wollen. Und das machen wir schon am Montag für Abend, auch gerade jetzt hier bei NL1. Das sind die Toten Hosen mit Trinkhaus.

0: bei diesem Song haben sicher ganz viele Leute der Superheld im blau-roten Kostüm im Kopf. «Don't Cry for Pain» von der schwedischen Sängerin Anna Johnson ist der Soundtrack zum Film «Spider-Man 2» rausgekommen im 2004.
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0: Es ist schon eine halbe Ewigkeit viel zu trocken. Wir warten sämtlich auf die grosse Menge Regen. Die gibt es aber auch zum Start in die neue Woche nicht. Sarina Leuthold vom Meteotest Bern, der Mänti, der geht genauso freundlich zu Ende, wie er schon den ganzen Tag war.
3: Genau, also es ändert nicht viel, es bleibt trocken, solange die Sonne scheint, ist es sonnig und dann in der Nacht auf morgen, da ist es dann nachher meistens klar, gegen morgen kann es dann vielleicht da und dort ein paar Nebelfelder geben.
0: Ja, aber dann haben wir bis Mitte vor Woche wie gar nicht viel Neues zu erzählen, also von Regen ist da noch gerade gar nichts in Sicht.
3: Ja, nicht gerade gar nichts, es gibt ein kleines Aber. Genau, der Dienstag selber, eben von, wie wir es kennen jetzt heute, wie heute freundlich Abend, da und dort ein paar Nebelfelder, sonst aber sonnig am Vormittag. Dann aber so ab Mittag auf den Nachmittag hin gibt es dann doch von Nordwesten her immer mehr Wolkenfelder, die aufziehen. Am Abend ist es dann wahrscheinlich bewölkt in der Nacht auf den Mittwoch kommen. Und eben da können es dann vielleicht doch für ein paar wenige Regentröpfe länger, aber eben die Menge ist wirklich gering und so ein bisschen im Tropfenbereich, vielleicht wird es auch nicht ganz überall nass. Auch das ist durchaus möglich, aber eben ausschliessen kann man es nicht. Der Dienstag selber der startet frisch wieder mit Temperaturen um die 5-6 Grad. Die höchsten werden sie dann um die 15 Grad.
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0: Give me love, das ist Musik von der Sia, wo ich hier bei Neo 1 durch einen Moment für Abend begleitet.
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0: Göpp im Unihockey, Verletzungen im Eishockey und eine neue Nummer 1 im Tennis. Das sind unsere Themen von hinten. Wir starten mit Unihockey, Pascal Rupp.
2: Heute sind die Viertelfinalduelle vom Göpp ausgelost worden. Bei den Männern kommt es unter anderem zum Berner Duell zwischen dem Nazi-B-Club Thun und Könitz aus der Nazi A. Willer Ersingen spielt daheim gegen Alligator Malanz. GC spielt gegen Zug und Uster gegen Chur.
0: Beide Frauen haben beide Berner Teams, die noch drinnen sind, gegen einen Club aus der Nazi B. Bern Burgdorf spielt gegen Basel Regio. Unihockey Berner Oberland ist bei Vasa St. Gallen zu Gast. Kloten Dietlike hat gegen Reichenberg Winterthur und Laupen gegen Zug United.
2: Auf dem Kleinfeld hat das Korps Emmental gegen die Titelverteidigerinnen aus Oettingen. Die beiden Zweitligisten, die noch drinnen sind, haben gegen Nang. Bovil ist zu Bellach zu Gast.
0: Bei den Männern haben unter anderem Tigers Langnau gegen Sissach. Die vierte Finalspiele sind auf dem Gross- und dem Kleinfeld am 21. und 22. November.
2: Zum Eishockey, der SC Bern legt der Stürmer Thierry Schild aus. Der 21-Jährige wechselt bis Ende Saison zu Freiburg. Dort soll sich der SCB Junior weiterentwickeln, heisst es vom Club.
0: Der EV Zug muss mehrere Monate auf Lukas Bengtsson verzichten. Der schwedische Verteidiger hat sich gestern im Match gegen Kloten das Wadenbein gebrochen, meldet der Club. Der Bengtsson ist heute operiert worden. Wenn er wieder spielen kann, kommt es darauf an, wie es verheilt.
2: Beim EVZ-Stürmer Chris Egli ist mittlerweile klar, dass er frühestens nach der Nazi-Pause Mitte November wieder zu Weg ist. Er hat sich vor 2 Wochen an Hang verletzt.
0: Zum Tennis, der Carlos Alcaraz ist beim Turnier in Shanghai rausgefallen. Die spanische Nummer 3 vor Welt verliert gegen Belgier Sisu Berg seit 2 Sätze. Damit ist klar, der Alexander Zverev wird zum ersten Mal die Welt Nummer 1.
2: Er übernimmt die Leaderposition spätestens Ende Saison, weil der Yannick Sinner, der im Moment zu 1 ist, seine Saison vorzeitig hat abgebrochen. Der Alcaraz kann den Zverev nicht mehr abfahren.
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0: Rockige Musik von Oasis gehört hier bei Oasis. Stand by me.
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0: Ich wünsche euch ganz einen guten Montagabend. Jetzt ist 6 Uhr.
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5: Am Mikrofon ist der Pascal Rupp. Das Brenzighofen geht die Lande zu. Die Gemeinde hat auf Ende Jahr kein Dorfladen mehr. Bei den Burgdorfer Krimitag geht es heuer um einen Filz. Und das Wetter hinein bleibt es sonnig. Morgen geht es zum Teil Nebel um. Seit dem August heuer ist klar, das Brenzighofen geht auf Ende Jahr die Lande zu. Die Genossenschaft Lande Herbrigen Brenzighofen hat das so entschieden. Der René Moser, Präsident der Genossenschaft, erklärt.
6: Ja, ich hatte wirtschaftliche Probleme gehabt. Umsatz ist rückgängig. Wir sind nicht mehr auf Zahlen gekommen. Es ist schon weit gegangen, dass wir auch zum Teil ein bisschen Liquiditätsprobleme auch schon angezeigt haben. Und darum ist das einfach für uns Zeit gewesen, dass man handelt. Und zwar so lange, dass wir es noch selber in Hang haben.
5: Dass das Land ins Brenzighofen zugeht, heisst, oder der Dorfladen, der dazugehört, geht zu. Plus die Poststelle, die im gleichen Gebäude war, gibt es dann auch nicht mehr. Für die Gemeinde ein harter Schlag, erzählt Gemeindepräsidentin von Brenzighofen, Sandra Kreienbühl.
7: Ja, der Laden ist für uns halt mehr als nur einfach ein Ort zum Einkaufen. Für uns ist das so ein Begegnungsort, ein sozialer Treffpunkt. Du bist einfach auch ein wichtiger Bestandteil von unserem Dorfleben. Und darum bedauern wir das sehr, den Verlust mit der Schließung von Landi.
5: Und darum wollen sie die Idee von einem Treffpunkt im Dorf nicht einfach aufgeben. Hinnach gibt es in Brenzighofen im Mehrzweckraum einen Ideenaustausch. Es sind ein paar Ideen herum, wie das Gebäude von Lande weiter gebraucht werden kann, erzählt René Moser, Präsident der Genossenschaft Lande Herbligen Brenzighofen. Bei den Burgdorfer Krimitag geht es heuer um einen Filz. Das dichte, ineinander verflochtene Material steht symbolisch für ein undurchsichtiges Netz aus Beziehungen, Gesellschaften und Väterliwirtschaft, melden die Verantwortlichen heute. Vom 30. Oktober bis zum 8. November sind in Burgdorf über 60 Anlässe geplant, unter anderem Konzerte, Lesungen, Filme, Workshops und Führungen. Wenn die Schweiz die Regeln für Waffen zu exportieren lockert, schadet das der Glaubwürdigkeit der Schweiz. Das sagt das Komitee aus SP, Grünen und EVP, das gegen die Anpassung im Kriegsmaterialgesetz das Referendum hat ergriffen. Die Schweiz kann ich nicht am Morgen in einem Konflikt vermitteln und am Namen Munition für einen gleichen Konflikt liefern, heisst es heute vom Komitee. Das Schweizer Stimmvolk entscheidet am 29. November über die Vorlage. Mit der Anpassung im Gesetz könnte die Schweiz neue Kriegsmaterial auch in bestimmte Länder liefern, die in einem bewaffneten Konflikt sind. Smart Glasses sollen in Schweizer Badis verboten sein. Das fordern verschiedene Schweizer Badiverbände zusammen in einer Mitteilung. Smart Glasses sind Brillen, die mit ganz kleinen Kameras filmen können. Weil sie kaum auffallen, sind es einfacher geworden, in Badis und den Garderobe heimlich zu filmen. Die Privatsphäre sei akut gefährdet, schreiben die Badiverbände. Sie empfehlen den Städten und Gemeinden, ihre Badiordnungen anzupassen.
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0: Der Mänti, der geht freundlich zu Ende. Man kann jetzt noch die letzten Sonnenstrahlen geniessen, bevor die Sonne untergeht. Und wenn das der Fall ist, dann wird es dann auch ordentlich frischer, weil es eine klare Nacht gibt. Starten wir nur mit etwa 4 Grad in die Dienste. Typisch Herbst hat es dann morgen hier und da ein bisschen Nebel um. Der löst sich aber dann im Verlauf des Vormittags auf und dann kommt die Sonne zum Vorschein. Auf den Nachmittag gibt es dann ein paar Wolken im Neo-Eisland. Es könnte dann am Abend in der Nacht auf den Mittwoch auch ein bisschen Regen geben. Es bleibt aber mild am Nachmittag bei Höchstwert um die 15 Grad. Und am Mittwoch, morgen hat es zuerst mal noch ein paar Wolken rum, aber die sollten sich dann auflockern, sodass sich durch den Tag wieder die Sonne durchsetzt. Es gibt dann am Mittwoch auch wieder etwa bis zu 17 Grad.
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0: Manuel Bartlomé, wie ist so eine Sache auf der Strasse?
3: Von der Autobahn habe ich nichts mehr zu melden, darum gehen wir direkt auf die Hauptstrasse in die Region Thun. Wenn ihr von Hünibach Richtung Thuner Innenstadt unterwegs seid, steht ihr im Stau 10 Minuten, wo ihr mehr Zeit einrechnen müsst. Dann, wenn ihr von Belp Richtung Hunzikenbrücke unterwegs seid, auch der gibt es Stau, 12 Minuten, wo es dort länger geht. Dann gehen wir auf Ostermundigen, wenn ihr dort Richtung Städtle fahrt, der geht es etwa 8 Minuten länger. Ebenfalls 8 Minuten länger geht es, wenn ihr von Burgdorf, wenn ihr von Oberburg Richtung Burgdorf unterwegs seid, dort stauen sie beide Richtungen. Und dann noch in Zoberargau von Langenthal Richtung Aarwangen. Und dort stauen sie 11 Minuten, die ihr dort verliert.
0: Das klingt ja gar nicht so schlimm. Wenn ihr aber jetzt gleich noch irgendwo steht, wünsche ich natürlich weiterhin viel Geduld.
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0: Ziemlich genau ein Jahr ist es her, wo der Schweizer Musiker Marius Bär im Interview mit Neo 1 erzählt hat, dass er abhaut auf Australien.
8: Wohin es geht in Australien, wissen wir nicht, weil wir uns auch ein bisschen die Freiheit lassen, um ein bisschen entschleunigen, weil die letzten 5 Jahre war so viel. Wir haben so viel gemacht in dieser Schweiz. Wir haben Festivals gespielt, Out on Ice, Sing Mein Song, ESC, jedes Jahr eine Clubtour, gewisse Jahre gibt es 2 Clubtouren. Und jetzt ist auch wieder mal Zeit, um ein bisschen entschleunigen, und auf das freuen wir uns riesig.
0: Ja, das macht der Marius Bär jetzt schon ein Zeitchen, und der Abschied quasi oder die Pause, die hat er eingeläutet mit einem Song. Horizon heisst, der ist letztes Jahr rausgekommen und den hören wir jetzt hier bei Neo 1. Freue ich im Studio, Lara Kipf, guten Abend zusammen.

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0: Jetzt ganz viele Leute mitgerölt zum Song «Angels» von Robbie Williams, den wir gerade gehört hier bei «Now 1». 18 Minuten nach der 6. haben wir ja, so etwa die Zeit, wo die meisten Leute mal langsam anfangen zu kochen, wenn das nicht schon ist passiert. Passend dazu sind wir natürlich auch heute wieder mit einem Menüvorschlag am Start.
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0: Heute kochen wir ein Tartar. Das ist in der Regel mit gutem, frischem Fleisch gemacht. Gibt es aber auch mit Fisch, Lachs zum Beispiel. Wir haben aber auch schon Kohlräbli genommen oder Erbsli. Und heute hat unser Radiokoch Wüde Wüttrich nochmal eine andere Idee in ihrer Lämme.
2: Wüde, was brauchen wir?
3: Tartelli aus Dörrtomaten. Ja, wir haben schon aus Zucchetti gemacht, aus Auberginen oder aus Fleisch. Und Dörrtomaten, das ist halt auch, das ist so intensiv.
2: Und manchmal sind sie so trocken, dass man sie kaum schneiden kann.
3: Es gibt so einen Trick, wenn sie ganz trocken sind, tut man sie zuerst in Wasser einlegen oder sogar ein bisschen in Essig. Und den Essig auf die Seite nehmen zum Kochen. Ich mache meistens, wenn sie zu trocken sind, ein bisschen in Wasser einlegen, dass sie nicht zu intensiv sind, dass sie aber auch ein bisschen vollsaugen. Abschütten, zusammenhacken.
2: Oder man besorgt sich solche, die im Öl eingelegt sind. Die sind erstens milder und natürlich auch schön weich, um sie zusammenschneiden. Oder der mit dem Essig.
3: Die sind wirklich rot wie Essig. Ja, oder der günstigste, egal was. Einen Tag lang stehen, abgießen und den Essig auf die Seite zum Kochen. Oder das ist so ein Tomatenessig. Und dann einfach Olivenöl dran und dann einlegen. Aber das ist dann so die saftigen, vollzogenen Tomaten, schöne Säure. Aber auch, sie sind schön weich und du kannst sie gut brauchen zum Antipasti.
2: Also, zu unserem Tartar zurück.
3: Die Tomaten haben wir jetzt, sie sind schön saftig und so wie sie sollen sein, so wie du sie gerne hast. Du hast sie zusammenhacken und dann machen wir ein einfaches Tartar-Sösli, gar nicht zu kompliziert. Ein Löffel Senf, ein Löffel Ketchup, ein bisschen Essiggürkli, ein bisschen Zwiebeln. Wenn du magst, ein bisschen Kaper, ist ja nicht jedem Mann sein Zeug. Ein bisschen Schnittlauch, ein bisschen Kräutchen, das verrühren. Ein kleines Brötchen toasten, das oben drauf.
2: Und fertig ist unser Tomaten-Tartar. Wir sind am nächsten Montag wieder da.
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2: Es ist 6:30.
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5: Wohneigentum in der Schweiz kostet nochmal mehr. Die Preise für Einfamilienhäuser und auch Eigentumswohnungen sind im dritten Quartal von heute deutlich gestiegen. Verglichen mit dem zweiten Quartal bei den Einfamilienhäusern um 2%, bei den Eigentumswohnungen um 1,7%. Das zeigt der Raiffeisen Transaktionspreisindex. Verglichen mit dem dritten Quartal fern ist es plus 3,6 und 5,9%. Hunderte Läden in Frankreich müssen einen Haufen Lebensmittel fortschiessen. Und zwar wegen einem Hackerangriff. Hacker haben die Temperaturen von Kühlschränken und Gefrierungen umgestellt, melden die betroffenen Ladenköttinnen. Die Hacker haben auf einen dänischen Software-Dienstleister gezielt, der mit den Läden zusammenarbeitet. Griechenland will als eines der ersten Länder in der EU ein Social-Media-Verbot für Kinder und Jugendliche unter 15. Das Verbot soll ab dem 1. Jänner gelten, sagen mehrere Minister heute vor den Medien. Das Parlament muss noch offiziell zustimmen.
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3: Ein freundlicher Abend, eine klare Nacht, ein kalter Dienstag Morgen. Das ist etwa so ein Szenario, das uns erwartet. Wir starten mit 4 Grad in Dienstag. Morgen hat es ja mal zuerst noch ein bisschen Nebel rum. Sonst ist das Wetter aber auch wieder sonnig wie heute. Erst auf den Nachmittag da tut es dann zu. Lokal kann es am Abend und in der Nacht auf den Mittwoch auch mal ein bisschen regnen. Es bleibt aber mild am Nachmittag bei um die 15 Grad morgen.
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3: Hier hat es toll geruhigt. Wir haben keine Meldungen mehr, haben die Sorge unterwegs.
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3: Noch bis zum 7. mit noch unterwegs, Lara Kipf. Wir gehen mit viel Schwung durch die letzte gemeinsame Halbstunde. Ja, für all die, die auch noch Gröckli müssen bügeln oder sonst irgendetwas fusten. Mit Liquido von Narkotik geht es bügeln, zu spörteln, zu kochen oder auch zu haushalten. Gerade ein bisschen ringer. Wir haben aber natürlich auch ruhigere Musik am Start. Vor allem die, die den Mänti-Feierabend ein bisschen runterfahren und es gemütlich nehmen.
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3: Köter mit dem Lucas Graham aus ihrer Schnulze Love Someone. Wir haben also hoffentlich für alle die passende Musik am Start. Ich wünsche euch auf jeden Fall einen ganz gebigen Abend. Ciao zusammen.

0: einen Song, der so richtig gute Laune gibt, finde ich. Manchild von der Sabrina Carpenter, wo wir gerade gehört haben, sie bei Neways. Als kleine Grögle, da sind ganz viele von uns vielleicht mal in eine Kita gegangen oder dann später sicher in die Spielgruppe. Das ist ja eine der ersten Erfahrungen, die wir machen, außerhalb des eigenen Daheim, wo es so ein bisschen Richtung Schule und Tagesstruktur geht. Also eigentlich ist Spielgruppe der Anfang von einem langen Weg, bevor wir dann in Kindergarten gehen, in die Schule, Weiterbildung machen und so weiter. Und den Anfang von ganz vielen Kindern begleitet seit 25 Jahren Silvia Glatz.
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0: Die 63-Jährige leitet seit dem Sommer 2002 die Spielgruppe Flügenpilz zu Langnau. Es sind darum schon ganz viele Langnauer Kinder bei ihr in die Spielgruppe gegangen. Manuel Bartlomé.
2: Darunter auch ich selber. Silvia hat viele Kinder während einem Jahr begleitet und miterlebt, wie aus vorsichtigen, kleinen Spielgruppenkindern immer wie selbstständigere Kinder sie wurden. Jetzt ist es aber an der Spielgruppenleiterin ihres letzten Jahr. Nächsten Sommer wird Silvia Glatz pensioniert und die Spielgruppe Flügenpilz geht zu. Sie ist zu mir ins Neo-1-Studio zu Besuch gekommen und hat geschwärmt von ihrem Job.
3: Ja, also für mich war das ganz sicher eine sehr erfüllende Aufgabe gewesen, mit diesen Kindern eben zu arbeiten und zu sehen, wie sie sich entwickeln in einem Jahr, wenn sie kommen am Anfang nach den Sommerferien und was sie alles schon haben, eben können leisten und wie sie dann zweckbödelt sind für den Kindergarten. Das macht dann einem in einem gewissen Sinn schon auch Stolz und Freude.
2: Besonders seine Erinnerung bleibt ihr das häufige Gewungern der Kinder, sagt Silvia Glatz von Langnau.
3: Die Begeisterungsfähigkeit der Kinder in diesem Alter, du kannst mit wenig so viel erreichen und so viel bewirken. Sie glauben das noch und eben, sie sind wirklich zum Teil auch sehr herzlich und halt auch gerade auch sehr ehrlich.
2: Über all die Jahre hat sich die Spielgruppe Flügenpilz einen bekannten Namen gemacht. Ich wollte wissen, was die Gründe sind, dass sich so viele Kinder bei ihr wohlgefühlt
3: haben. Der ideale Raum, er ist sehr hell und sonnig, sehr zentral gelegen. Wir haben auch die Möglichkeit, für draussen zu spielen. Und sicher, was ich auch immer wieder zu hören bekomme, wenn es um meine Person geht, dass ich ein grosses Herz habe für Kinder, geduldig bin.
2: Geduldig sein, das brauche ich für diesen Job. Jetzt geht 25 Jahre lang hat Silvia Glatz also Kinder gebödelt, für das sie dann parat sind für den Kindergarten. Und während sie ihnen etwas mitgeben konnte, hat sie selber auch immer wieder etwas von den Kindern lernen.
3: Dass man spontan sein kann. Und nicht immer alles so muss ernst nehmen, einfach auf die Kinder eingehen. Und halt auch die Fröhlichkeit und die Offenheit der Kinder. Das ist schon etwas Schönes.
2: Es sei eine ganz frühe Phase im Leben der Kinder und auch eine sehr prägende. In der Spielgruppe lernen die Kinder, wie man zusammen spielt. Sie lernen sich von den Eltern zu lösen und auch selbstständiger zu werden, sagt die 63-Jährige.
0: Für Silvia Glatz ist die Zeit als Spielgruppenleiter im Sommer 2027 nach 25 Jahren fertig. Aber sie hat natürlich ganz viele Erinnerungen und Geschichten von all dieser Zeit von früher. Was die Kinder um 9 Uhr ist, bei ihr so thematisieren, das hören wir morgen.
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0: Self-Aware, neue Musik von Temper City, einer Band aus Israel, gehört hier bei Neways. Mühe mit ungewohnten Sachen, Problem, wenn etwas nicht so ist, wie es sein sollte, Reizüberflutung oder sich einfach nicht still haben können. Das sind Sachen, die Kinder mit Autismus und ADHS bestens kennen und stellt betroffene Familien häufig vor diverse Herausforderungen. Ein neues Zentrum zu Ramsheim will genau dort ansetzen.
1: Wir sind wirklich fix dran mit einem Autistenzentrum. Das heisst, wir wollen Mütter und Väter unterstützen, die neurodivergente Kinder haben, sprich eben Autisten und andere.
0: Erzählt der Projektleiter vom geplanten Zentrum für Kinder mit Autismus, ADHS und anderen Besonderheiten, der Tommy Schneider. Am 24. Juni ist die Mitteilung gekommen, dass sie bis zum 7. Oktober via Crowdfunding Spenden für das Projekt sammeln. Neo1 hat berichtet. Wir haben einen Tag nach Ablauf von diesem Crowdfunding letzte Woche nochmal mit dem Tommy Schneider können reden. Er erzählt, dass sie den Mindestbetrag von 5'000 Franken um 221 Franken übertroffen haben. Das Geld hilft, das Zentrum nach und nach aufzubauen.
1: Wir sind klein gestartet, wir wollen eigentlich gar nicht Bankdatsch auf ganz grossen Ebene von Anfang an sein, sondern es sind Lernprozesse auch. Was ist nötig, was ist das Bedürfnis von diesen Müttern zum Unterstützen, was ist das Bedürfnis natürlich auch vor zum Schulen, sind wir auch schon angefragt worden, wo genau Probleme haben in der Schule mit Autisten, was können wir machen, wie können wir etwas machen.
0: Das brauche ich seine Prozesse, ergänzt der Projektleiter Tommy Schneider. Weil das Autismus-Spektrum sei gross und das Wissen darüber bei den meisten relativ klein.
1: Ich war letztens bei meinem Doktor und er sagte, ja, wir haben einen Nachmittag über Autismus geredet in meiner Ausbildung. Und es ist ein junger Doktor und das ist schon relativ happig, wenn du das dann entgegennehmen musst. Und er sagt, ja, kein Plan von Autismus. Und es braucht Profis, die sich mit dem auseinandersetzen.
0: Darum hätten sie auch gerne jemanden bei ihnen im Zentrum, eben allenfalls einen Arzt oder eine Ärztin, die sich mit Autismus auskennt. Ein weiteres grosses Thema sei die Psychologie.
1: Und dort auf Ruf von einem Psychiater oder Psychologen, der sich spezialisieren will, oder auch Nachwuchspsychologen, Psychiater, da sind wir sofort offen, dort auch mit zusammen zu arbeiten. Weil auch dort braucht es nicht die Lernprozesse. Es steht nie in einem Büchlein, was du kannst machen kannst, genau. Sondern es ist nicht situationsabhängig und das braucht einfach seine Zeit.
0: Darum wachsen sie lieber langsam, aber dafür mit guten Ergebnissen, sagt der Tommy Schneider, der das Projekt Zentrum für Kinder mit Autismus, ADHS und anderen Besonderheiten zu Ramsey leitet. Bis letzten Mittwoch ist ein Crowdfunding für das Projekt gelaufen. Dabei ist zwar der Mindestbetrag von 5'000 Franken zusammengekommen, sie hätten aber eigentlich gerne 20'000 Franken gehabt. Darum sind sie jetzt weiterhin auf der Suche nach Spenden, so dass das Projekt weiter wachsen kann. Was genau bei diesem neuen Zentrum geplant ist und was sie alles anbieten, das haben wir im Juni schon berichtet. Ihr könnt es nachhören bei uns auf der Webseite neoeis.ch.

0: Die schottische Sängerin Katie Tunstall mit Black Horse und Cherry Tree gehört hier bei uns. Guten Abend, miteinander für 7.
1: 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Am Mikrofon ist der Pascal Rupp. Zu Brenzikofen geht die Lande zu. Die Gemeinde hat auf Ende Jahr kein Dorfladen mehr. Bei den Burgdorfer Krimitagen geht es heuer um einen Filz und das Wetter hinein bleibt sonnig. Morgen geht es zum Teil Nebel um. Seit dem August heuer ist klar, das Brenzikofen geht auf Ende Jahr die Lande zu. Die Genossenschaft Lande Herbligen Brenzikofen hat das so entschieden. Der René Moser, Präsident der Genossenschaft, erklärt.
2: Ja, ich hatte wirtschaftliche Probleme gehabt. Umsatz ist rückgängig. Wir sind nicht mehr auf Zahlen gekommen. Es ist schon weit gegangen, dass wir auch zum Teil auch ein bisschen Liquiditätsprobleme auch schon angezeigt haben. Und darum ist das einfach für uns Zeit gewesen, dass man handelt. Und zwar so lange, dass wir es noch selber in den Hang haben.
1: Dass das Land ins Brenzikofen zugeht, heisst, oder der Dorfladen, der dazugehört, geht zu. Plus die Poststelle, die im gleichen Gebäude war, gibt es dann auch nicht mehr. Für die Gemeinde ein harter Schlag, erzählt die Gemeindepräsidentin von Brenzikofen, Sandra Kreienbühl.
3: Ja, der Laden ist für uns halt mehr als nur einfach ein Ort zum Einkaufen. Für uns ist das so ein Begegnungsort, ein sozialer Treffpunkt. Du bist einfach auch ein wichtiger Bestandteil von unserem Dorf leben und darum bedauern wir das sehr, den Verlust mit der Schließung von Lande.
1: Und darum wollen sie die Idee von einem Treffpunkt im Dorf nicht einfach aufgeben. Hinnach gibt es in Brenzikofen im Mehrzweckraum eine Ideenaustausch. Es sind ein paar Ideen um, wie das Gebäude von Lande weiter gebraucht werden kann, erzählt René Moser, Präsident der Genossenschaft Lande Herbligen Brenzikofen. Bei den Burgdorfer Krimitagen geht es heuer um einen Filz. Das dichte, ineinander verflochtene Material steht symbolisch für ein undurchsichtiges Netz aus Beziehungen, Gesellschaften und Väterliwirtschaft, melden die Verantwortlichen heute. Vom 30. Oktober bis zum 8. November sind in Burgdorf über 60 Anlässe geplant, unter anderem Konzerte, Lesungen, Filme, Workshops und Führungen. Wenn die Schweiz die Regeln für Waffen zu exportieren lockert, schadet das der Glaubwürdigkeit der Schweiz. Das sagt das Komitee aus SP, Grünen und EVP, das gegen die Anpassungen im Kriegsmaterialgesetz das Referendum hat ergriffen. Die Schweiz kann ich nicht am Morgen in einem Konflikt vermitteln und am Namen Munition für einen Gleichkonflikt liefern, heisst es heute vom Komitee. Das Schweizer Stimmvolk entscheidet am 29. November über die Vorlage. Mit der Anpassung im Gesetz könnte die Schweiz neue Kriegsmaterial auch in bestimmte Länder liefern, die in einem bewaffneten Konflikt sind. Smart Glasses sollen in Schweizer Badis verboten sein. Das fordern verschiedene Schweizer Badiverbände zusammen in einer Mitteilung. Smart Glasses sind Brillen, die mit ganz kleinen Kameras filmen können. Weil sie kaum auffallen, sei es einfacher geworden, in Badis und den Garderobe heimlich zu filmen. Die Privatsphäre sei akut gefährdet, schreiben die Badiverbände. Sie empfehlen den Städten und Gemeinden, ihre Badiordnungen anzupassen. 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
0: Der Himmel bleibt auch in Nacht wolkenlos. Darum wird es eine frische Nacht und ein frischer Start in Dienstag. Die Temperaturen sinken auf etwa 4 Grad. Morgen kommt dann noch ein bisschen Nebel dazu, was sich aber im Verlauf des Vormittags auflöst und der Sonnenplatz macht. Es gibt also wieder einen mehrheitlich freundlichen Start in Dienstag. Nach am Nachmittag da kommen aber dann eher irgendwie mehr Wolken ins Neo 1 Land. Am Abend in der Nacht ist es dann meistens bewölkt und es kann ein bisschen regnen hier und da. Es bleibt mit Temperaturen um die 15 Grad, aber mild. Am Mittwochmorgen hat es noch ein paar Restwolken, die sich dann aber auch gleich auflösen. Und dann setzt sich dann wieder die Sonne durch mit bis zu 17 Grad am Nachmittag.
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0: Tipptopp in Sachen auf der Straße im Neo 1 Land. Wir haben keine Meldungen, haben die Sorge unterwegs. Haufen Musik haben wir jetzt weg. Bis morgen um 5:30 heisst, für mich gibt es Feierabend. Ich wünsche euch weiterhin ganz gebigen Montagabend. Habt euch Sorge und bis gleich. Sayonara. Seid Lara.

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